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1: Mehr Geld für Bereitschaftsdienste beim Land. Rettungseinsatz mit Feuerwehr-Drehleiter in Meran. Das Wetter ist heute zuerst trüb und dann sonnig. Ich bin Sabrina Fleischmann, guten Morgen.
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1: Für die Landesangestellten gibt es gute Nachrichten. Der neue Bereichsvertrag ist nach langen Verhandlungen jetzt unter Dach und Fach. Und er bringt mehr Geld. Unter anderem wird die Zulage für Bereitschaftsdienste von 11% auf 30% erhöht. Davon profitieren vor allem Mitarbeiter im Zivilschutz, Feuerwehrleute oder Geologen, die auch am Wochenende oder Feiertagen abrufbereit sind. Und wer beim Land in Pension geht, kommt schneller an seine Abfertigung. Derzeit dauert es mehr als 2 Jahre, bis die erste Rate ankommt. In Zukunft will das Land innerhalb von 3 Monaten die volle Summe auszahlen. In Meran ist gestern eine 64-jährige Urlauberin aus Deutschland von der Promenade ins Wasserbett gestürzt. Der Computer ihres E-Bikes war auf der Höhe der Theaterbrücke ins Bachbett gefallen und als sie ihn holen wollte, ist sie abgestürzt und hat sich am Knie verletzt. Die Feuerwehr ist mit einer Drehleiter angerückt, um sie mit einer Trage heraufzuholen. Danach wurde die Frau vom Weißen Kreuz ins Meraner Krankenhaus eingeliefert. Die spanische Regierung ist mit ihrem Maßnahmenpaket gegen die Wohnungsnot gescheitert. Im Parlament gab es dafür keine Mehrheit. Die Opposition hat Ministerpräsident Sanchez vorgeworfen, dass damit das Problem nicht gelöst, sondern verschärft würde. Zum Sport. In der Eishockey League sind die Südtiroler Teams weiter auf Erfolgskurs. Der HCB Südtirol Alberi hat mit einem 4:0-Sieg gegen Klagenfurt die Tabellenführung erobert. Und der HC Falkensteiner Pustertal hat sein Heimspiel gegen Ljubljana mit 4:2 gewonnen. Und in der Fußball Nations League hat Italien gegen den Favoriten Frankreich ein 1:1 Unentschieden geschafft. Auch dank Tormann Gianluigi Donnarumma.
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1: Über Nacht hat sich Hochnebel gebildet. Die Sonne wird sich aber bald durchkämpfen. Und dann erwartet uns ein sonniger und warmer Herbsttag. Die Temperaturen klettern am Nachmittag bis auf 25 Grad im Etschtal. Jetzt in der Früh hat es bei der Leimburg nur erst 9 Grad. In Eyers im Finchgau sind es 5. Oberfintel meldet 6 Grad und in Benz im Saarntal ist es kühl bei 2 Grad. Auch der Sonntag bringt uns morgen viel Sonne und wenige Wolken.
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2: Bereitschaftsdienste beim Land werden besser bezahlt. Immer mehr Krankenhausärzte kündigen. Gewerkschaft schlägt Alarm. Das Wetter wird heute schön und warm. Ich bin Sabrina Fleischmann. Guten Morgen.
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2: Der neue Bereichsvertrag für den Landesdienst ist genehmigt und er bringt finanzielle Vorteile für die Beschäftigten. Günter Burger, Ressortdirektor für Personal, sagt:
4: Wir haben die Bereitschaftszulage wesentlich erhöht von 11% auf 30%. Also Sie bekommen jetzt für die Stunden, die Sie am Wochenende oder an den Feiertagen zuwarten müssen, sollte was passieren. Da geht es vor allem um Mitarbeiter im Zivilschutz, bei der Feuerwehr oder in der Geologie. Die bekommen jetzt 7 € pro Stunde, was auch, wenn sie die volle Zeit im Monat machen, ca. 900 € im Monat ausmacht.
2: Außerdem werden die Abfertigungen an die Landesangestellten schneller ausbezahlt. Derzeit dauert es mehr als 2 Jahre, bis die erste Rate ankommt. Jetzt will das Land innerhalb von 3 Monaten die volle Summe auszahlen. Ab November sollen die ersten Auszahlungen erfolgen. Immer mehr Ärzte kehren dem öffentlichen Gesundheitsdienst den Rücken. Die Zahl der freiwilligen Kündigungen hat sich in der Region Trentino-Südtirol innerhalb von 10 Jahren fast verdreifacht. Das berichtet die Ärztegewerkschaft ANAO. Sie fordert jetzt bessere Arbeitsbedingungen in den Krankenhäusern, um Kündigungen zu vermeiden und die Ärzte zu halten. In Meran ist gestern eine 64-jährige Urlauberin aus Deutschland von der Promenade ins Wasserbett gestürzt. Sie wollte den Computer ihres E-Bikes holen, der auf der Höhe der Theaterbrücke ins Bachbett gefallen war. Dabei ist sie abgestürzt und hat sich am Knie verletzt. Die Feuerwehr ist mit einer Drehleiter angerückt, um sie mit einer Trage heraufzuholen. Danach wurde sie vom Weißen Kreuz ins Meraner Krankenhaus eingeliefert. Die spanische Regierung ist mit ihrem Paket gegen die Wohnungsnot gescheitert. Die Opposition hat die Maßnahmen im Parlament zu Fall gebracht. Damit würde das Problem nicht gelöst, sondern verschärft, heißt es von der Opposition. Zuvor hatte die Zwangsräumung einer 87-Jährigen in Madrid Empörung und heftige Proteste ausgelöst. Die Regierung wollte deshalb Zwangsräumungen aussetzen und den Wohnungskauf durch Investoren verbieten. Zum Sport. In der Eishockey League haben beide Südtiroler Teams ihre Heimspiele gewonnen. Der HCB Südtirol Alberia hat mit einem 4:0-Sieg gegen Klagenfurt die Tabellenführung übernommen. Und der HC Falkensteiner Pustertal hat Ljubljana mit 4:2 geschlagen. Schon morgen geht es für den HCB und die Pustra Wölfe weiter mit 2 Heimspielen. Und in der Fußball Nations League hat Italien gegen den Favoriten Frankreich ein 1:1 Unentschieden geschafft. Auch dank Tormann Donnarumma. Die Azzurri haben einen Punkt geholt und liegen jetzt in ihrer Gruppe auf Platz 3. Auf Hochnebel folgt die Sonne. Mehr zum Wochenendwetter gleich.
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2: Die Sonne steht in den Startlöchern. Sie wird auch die wenigen Hochnebelfelder bald auflösen. Und der Nachmittag wird wieder warm mit bis zu 25 Grad. Jetzt in der Früh ist es noch frisch. In Sexten zeigt das Thermometer auf minus 1 Grad. In St. Martin in Thurn sind es 3. Sulden und Freienfeld melden 5 Grad und 8 Grad sind es in Terenden. Auch der Sonntag wird morgen sonnig mit feinen Herbsttemperaturen.
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8: Guten Morgen, wünscht Daniel Hofer aus der Landesverkehrsmeldezentrale. Rechnen Sie heute auf den Straßen zwischen der Seisser Alm, Kompatsch und Kastelruth von 11 bis ca. 15 Uhr mit zeitweiligen Sperren wegen des Almabtriebes. Auch in Reischach ist die Landesstraße von 14.30 Uhr bis 15.30 Uhr wegen des Almabtriebes gesperrt. Die Umleitungen sind jeweils ausgeschildert. Einbahnregelungen wegen Arbeiten gibt es unter anderem auf der Passaira Stadtstraße bei Saldaus, auf der Stadtstraße Klausen-Pontives bei Klausen und auf der Gardertaler Stadtstraße bei Zwischenwasser. Auf der Brenner Autobahn gibt es wegen eines Feiertags in Deutschland in Fahrtrichtung Norden ab Sterzing bis zum Brenner Fahrverbot für Lkw über 7,5 Tonnen von 7 bis 15 Uhr. Gute und sichere Fahrt!
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10: Einen wunderschönen guten Morgen ins Radio 2000 Land. Ich bin Werner Gartner, Ihr Begleiter bis 10 Uhr am heutigen Samstag, den 3. Oktober. Das ist der Muntermacher, ganz nach dem Motto, hoch die Hände, Wochenende. Es gibt wieder spannende Geschichten, aktuelle Themen und natürlich auch die beste Musik. Außerdem sprechen wir mit einer Legende der Volksmusik aus Mühlen. Also lassen Sie sich überraschen und das Ganze dann zwischen 9 und 10 Uhr. Schön, dass Sie mit dabei sind. Hier ist Andreas Martin. Guten Morgen.

0: Die Banane liegt schon auf dem Küchentisch, daneben steht ein Glas Orangensaft. Also zwei schnelle Frühstücksklassiker. Für unser Herz könnte die Banane aber die interessantere Wahl sein. Das deutet zumindest eine große US-Studie mit mehr als 371.000 Erwachsenen an. Denn Menschen mit Bluthochdruck, erhöhten Cholesterin oder Herz-Kreislauf-Erkrankungen, die aßen im Schnitt etwa seltener ganze Früchte. Der Grund liegt unter anderem in den Ballaststoffen, die beim Entsaften, aber ein großer Teil davon, verloren geht. Wichtig dabei ist zu verstehen, die Studie beweist nicht, dass Obst Herzkrankheiten verhindert, sie zeigt lediglich einen Zusammenhang und stützt die Empfehlung, im Alltag öfter zur ganzen Frucht zu greifen. Also vielleicht heute schon die Banane statt der Saft. Ein kleiner Griff und möglicherweise ein guter für die tägliche Ernährung.
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0: Wir schauen auf unser Studio, es ist 7:20 Uhr und kommen jetzt zu einem Künstler, der wird am 7. November in Meransen auf der Bühne stehen, da freuen wir uns schon sehr drauf. Hier ist Roberto Blanco.
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Am Musikhaus Kärnten, Charlene und Hashtag Liebe. Und wir kommen jetzt um 7:26 Uhr zu unserem Hit der Stunde. Der kommt von André Busse. Zwing mich doch zu meinem Glück.

0: Olaf der Flipper, immer wieder gern gehört. Und wir schauen jetzt, was Petrus vorbereitet hat für den heutigen Tag und auch fürs Wochenende.
1: Das Wetter in Südtirol am Samstag.
2: Das Hoch verstärkt sich wieder und damit wird es heute im ganzen Land strahlend sonnig. Höchstens ganz vereinzelt gibt es jetzt in der Früh Hochnebel, der löst sich aber bald auf und sonst ist der Himmel meist ungetrübt. Und es wird wieder warm für die Jahreszeit. Mit 22 bis 26 Grad liegen die Temperaturen rund 5 Grad über dem langjährigen Mittel. Mild bleibt es auch auf den Bergen mit 12 Grad in 2000 Metern. Morgen ändert sich kaum etwas, es erwartet uns erneut ruhiges und sonniges Spätsommerwetter. Am Montag zeigen sich zeitweise etwas mehr Wolken und vereinzelt ist auch ein kurzer Regenschauer möglich. Jetzt noch die gemessenen Temperaturen von 7 Uhr. In Bozen und Auer 12 Grad, Meran und Schlanders 10, Brixen 9, am Brenner und am Reschen 6 Grad, in Sterzing und auf der Bloße 5, 4 Grad in Bruneck, 2 in Doblach, Innsbruck meldet 11, Lienz 5 und Trient 13 Grad. Das war's vom Landeswetterdienst mit Philipp Tartarotti.
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0: Brandenburg im Muntermacher hier auf Radio 2000 und auch heute Nachmittag wird einer zu Gast sein, der sehr gut gekannt wird hier bei Radio 2000.
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1: Samstag, der 3. Oktober, wir beginnen mit dem Widder. Gehen Sie unter Leute, treffen Sie sich mit Freunden, denn angeregte Gespräche bringen Sie weiter. Der Stier? Nehmen Sie es lieber nicht persönlich, wenn Sie heute von jemandem übersehen werden. Zu den Zwillingen? Jemand fühlt sich von Ihnen vernachlässigt. Wie wäre es, sich heute zu verabreden? Der Krebs? Sie sind bereit, anderen entgegenzukommen. Sagen Sie aber auch offen, wo Ihre Grenzen sind. Löwe? Geduld, Fingerspitzengefühl und kleine Kompromisse, nur so gelangen Sie heute an Ihr Ziel. Die Jungfrau? Grübeln ändert nichts an der Situation. Unternehmen Sie heute lieber etwas zu Ihrem Vergnügen. Die Waage? Heute ist ein günstiger Zeitpunkt, um neue Menschen kennenzulernen. Auch in der Liebe spielen Ihre Sterne mit. Der Skorpion? Heute könnten sich Wünsche erfüllen, die Sie schon längst vergessen hatten. Schütze? Für den Partner kann es hilfreich sein, wenn Sie Ihre Gefühle mehr in Worte fassen. Der Steinbock? Da Sie empfänglich für die schlechte Laune anderer sind, sollten Sie sich auch einmal zurückziehen. Wassermann? Sie haben sich ausreichend um andere bemüht. Jetzt ist es an der Zeit, dass man auf Sie zugeht. Und zum Schluss die Fische. Sind Sie heute verunsichert, sollten Sie lieber auf Ihr Gefühl hören, statt auf Ihren Verstand.
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2: Die Gewerkschaft ist besorgt über Kündigungen von Krankenhausärzten. Freigabe von Ölreserven soll die Preise dämpfen. Das Wetter wird heute strahlend schön. Ich bin Sabrina Fleischmann, guten Morgen.
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2: Immer mehr Ärzte verabschieden sich aus dem öffentlichen Gesundheitsdienst. Die Zahl der freiwilligen Kündigungen hat sich in der Region Trentino-Südtirol innerhalb von 10 Jahren fast verdreifacht. Das berichtet die Ärztegewerkschaft ANAU. Sie fordert bessere Arbeitsbedingungen in den Krankenhäusern, um Kündigungen zu vermeiden. Insgesamt ist die Zahl der Ärzte, die in den öffentlichen Krankenhäusern arbeiten, aber in den letzten Jahren um 15% gestiegen. In der Nacht hat sich auf der Rittnerstraße bei Oberleitach ein Verkehrsunfall ereignet. Gegen 2 Uhr hat sich ein Auto mit 2 jungen Männern überschlagen und ist dann gegen die Leitplanken geprallt. Beide konnten sich selbst befreien. Einer von ihnen wurde leicht verletzt und vom Weißen Kreuz ins Krankenhaus gebracht. Im Einsatz waren auch mehrere Feuerwehren und die Carabinieri. In Bozen sind Polizei, Carabinieri, Finanzwache und Stadtpolizei gemeinsam zu einer großen Kontrollaktion ausgerückt. Insgesamt wurden mehr als 200 Personen überprüft. Ein Marokkaner wurde bei einem Ladendiebstahl in einem Supermarkt erwischt und angezeigt. Und ein Marokkaner und ein Tunesier haben eine Anzeige kassiert, weil sie gegen ein Aufenthaltsverbot verstoßen haben. Und am Isaac-Ufer hat ein Drogenspürhund 20 Gramm Haschisch gefunden, die im Gebüsch versteckt waren. Die hohen Energiepreise belasten die Wirtschaft. Die G7-Staaten wollen dagegen vorgehen und die Märkte beruhigen. Sie haben auf Druck der USA beschlossen, ihre strategischen Ölreserven anzuzapfen. In den kommenden 4 Monaten werden 100 Millionen Barrel freigegeben. Uli Reitinger berichtet.
4: Die USA hatten damit gedroht, keinen Diesel mehr nach Europa zu liefern, um die Preise an den eigenen Tankstellen zu senken. Das hätte Europa hart getroffen. Aber durch die Freigabe der Reserven fließt das Öl aus den Vereinigten Staaten weiter. In den vergangenen 50 Jahren ging die Internationale Energieagentur nur 6-mal ran an die Reserven. Das zeigt, wie schwierig die Lage aktuell ist.
2: Auch Italien ist betroffen. Die Regierung in Rom muss in den kommenden 2 Jahren gezwungenermaßen mehr Geld für Energie und auch für Verteidigung ausgeben. Im neuen Dokument zur Finanzplanung ist mehr Spielraum bei den Ausgaben in diesen Bereichen vorgesehen, mit jeweils 0,3% des Bruttoinlandsproduktes. Das entspricht rund 14 Milliarden Euro pro Jahr. Das Wetter lässt heute keine Wünsche offen, gleich die Einzelheiten.
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2: Die Sonne hat heute freie Bahn, der Himmel ist wolkenlos und mit der Sonne wird es auch Schritt für Schritt aufwärmen, bis auf 25 Grad am Nachmittag im Etschtal. Aktuell hat es in Auer 12 Grad, in Barbian sind es 10. Franzensfeste meldet 9, Bruneck 5 und in Corvara ist es noch kühl bei 2 Grad. Auch morgen am Sonntag gibt es viel Sonne und feine Temperaturen.
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10: Guten Morgen, wünscht Daniel Hofer aus der Landesverkehrsmeldezentrale. Rechnen Sie heute auf den Straßen zwischen der Seisser Alm, Kompatsch und Kastelruth von 11 bis ca. 15 Uhr mit zeitweiligen Sperren wegen des Almabtriebes. Auch in Reischach ist die Landesstraße von 14.30 Uhr bis 15.30 Uhr wegen des Almabtriebes gesperrt. Die Umleitungen sind jeweils ausgeschildert. Einbahnregelungen wegen Arbeiten gibt es unter anderem auf der Passaira Stadtstraße bei Saldaus, auf der Stadtstraße Clausen-Pontives bei Clausen und auf der Gardertaler Stadtstraße bei Zwischenwasser. Auf der Brenner Autobahn gibt es wegen eines Feiertags in Deutschland in Fahrtrichtung Norden ab Sterzing bis zum Brenner Fahrverbot für Lkw über 7,5 Tonnen von 7 bis 15 Uhr. Gute und sichere Fahrt!
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3.000 Euro statt wie bisher 2.000. Für Südtirols Lehrbetriebe wird die Ausbildung junger Menschen künftig stärker belohnt. Denn wer einen Lehrling über die gesamte Ausbildungszeit begleitet und bis zur Lehrabschlussprüfung führt, kann jetzt mehr Förderungen bekommen. Die Landesregierung hat Lehrlingsprämie von 2.000 auf 3.000 Euro erhöht und die Förderrichtlinien angepasst. Damit soll vor allem jene Arbeit unterstützt werden, die oft über Jahre hinter den Kulissen passiert. Aus jungen Menschen Fachkräften nämlich zu machen. Gleichzeitig wurden die Vorgaben für die Betriebe überarbeitet und an unterschiedliche Ausbildungswege angepasst. Für Landesrat Marco Galateo ist die Lehrlingsausbildung eine Investition in die Zukunft. Denn hinter jeder bestandenen Lehrabschlussprüfung steckt nicht nur ein junger Mensch mit einem neuen Beruf, sondern auch ein Betrieb, der ihn auf diesen Weg begleitet hat. Und genau diese Begleitung soll in Südtirol jetzt mehr wert sein.

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Es ist Samstag, der 3. Oktober und es stehen folgende Namen am Kalender, nämlich Bianca, Irma, Uli, Ewald, Udo, Gerhard und Gerd. Da gratulieren wir doch ganz herzlich zum Namenstag. Und kommen jetzt zu einer Frau, nämlich zu Nina Monschein. Die präsentiert nämlich ihren neuen Song, wie ein Song von ABBA oder Bonnie M. So nennt sich dieser unser Hit der Stunde. 8 Uhr und 28 Minuten hier im Muntermacher auf Radio 2000.

0: Iron Shear um 8:34 Minuten hier auf Radio 2000 und wir schauen nochmal aufs Wetter und ja, das verspricht wirklich Gutes.
1: Das Wetter in Südtirol am Samstag.
2: Das Hoch verstärkt sich wieder und damit wird es heute im ganzen Land strahlend sonnig. Höchstens ganz vereinzelt gibt es jetzt in der Früh Hochnebel, der löst sich aber bald auf und sonst ist der Himmel meist ungetrübt. Und es wird wieder warm für die Jahreszeit. Mit 22 bis 26 Grad liegen die Temperaturen rund 5 Grad über dem langjährigen Mittel. Mild bleibt es auch auf den Bergen mit 12 Grad in 2000 Metern. Morgen ändert sich kaum etwas, es erwartet uns erneut ruhiges und sonniges Spätsommerwetter. Am Montag zeigen sich zeitweise etwas mehr Wolken und vereinzelt ist auch ein kurzer Regenschauer möglich. Das war's vom Landeswetterdienst mit Philipp Tartarotti.
0: Ja, vielen Dank, Philipp Tartarotti.
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0: gut. 7 Minuten vor 9, wir schauen auf den Mondkalender vom heutigen Samstag.
1: Entdecken Sie die Kraft des Mondes. Garten, Haushalt, Gesundheit und Schönheit. Wir verraten, für welche Tätigkeiten die entsprechende Mondphase gerade günstig ist.
2: Guten Morgen, und wir sind zwar immer Wochenende, aber bei dieser Mondkonstellation besitzt man mehr als genug Geduld und Konzentration, um auch schwierige Aufgaben zu meistern. Aber Achtung! Es gibt Arbeiten, die nicht einmal bei abnehmendem Mond günstig sind, wenn ihr in einem Wasserzeichen steht. Wischen der Böden wäre so ein Fall. Das sollten Sie sich heute sparen.
1: Der Mond ist seit jeher unser himmlischer Begleiter mit großem Einfluss auf unser Leben. Gesundheit, Ernährung, Körperpflege, Haushalt und Garten. Besser leben nach dem Mondkalender.
0: Und wir kommen jetzt zu Geburtstagsglückwünschen, denn die Barbara aus Auer, die feiert ihren Geburtstag. Dazu gratuliert die Margit ganz, ganz herzlich. Und auch wir schließen uns natürlich an. Hier sind die Amigos. Alles Gute.

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1: Bündnis Kalternis gegen Verkauf des Tertiarklosters an die Finzensgemeinschaft. Ein Bustour in Meran, Suche nach Tätern läuft. Das Wetter ist heute richtig schön. Ich bin Sabrina Fleischmann, guten Morgen.
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1: Der geplante Verkauf des Klosters der Tertiarschwestern in Kaltern sorgt weiter für Diskussionen. Die Finzensgemeinschaft und die Gemeinde haben sich zwar auf einen Kompromiss geeinigt, das Bündnis Kaltern ist aber damit nicht einverstanden. Die Gemeinderäte und der Landtagsabgeordnete Jürgen Wirth an der Leyen rufen die Finzensgemeinschaft in einem offenen Brief dazu auf den Kauf zu verzichten und das Kloster der Gemeinde zu überlassen. Die Finzensgemeinschaft will das Kloster hingegen zu einem Haus der Solidarität machen, nach dem Vorbild von Brixen. Die Gemeinde verzichtet auf ihr Vorkaufsrecht für das Kloster und bekommt im Gegenzug die 12 Wohnungen im angrenzenden Haus Elisabeth. Offiziell genehmigt ist diese Lösung aber noch nicht. In Meran waren zwei junge Männer in der Nacht auf gestern auf Einbruchstour im Stadtzentrum. Die Beute ist allerdings gering. In einer Pizzeria haben sie nur eine Flasche Gin mitgehen lassen, weil kein Bargeld in der Kasse war. Und zwei weitere Einbruchsversuche in die Zentralapotheke und ein Unterwäschegeschäft sind gescheitert, berichtet die Tageszeitung Dolomiten. Die Karabiniere sichten jetzt die Aufnahmen der Überwachungskameras, um die Täter zu identifizieren. Auch Kurt Jenig setzt auf Videoüberwachung für mehr Sicherheit. Die Gemeinde im Unterland will 8 Videokameras installieren. Die Standorte wurden gemeinsam mit der Ortspolizei von Neumarkt festgelegt. Die Kameras werden an Straßen, im Park hinter dem Rathaus und beim Skatepark positioniert. Dort ist es in letzter Zeit öfters zu Vandalenakten gekommen. Zum versuchten Terroranschlag auf ein Flugzeug auf dem Weg von Dubai nach Israel gibt es neue Erkenntnisse. Der Co-Pilot, der den Piloten mit einem Messer angegriffen hatte und das Flugzeug mit vielen Israelis an Bord zum Absturz bringen wollte, wurde von seinem früheren Arbeitgeber als Sicherheitsrisiko eingestuft. Das berichten US-Medien unter Berufung auf Geheimdienste. Uli Reitinger mit den Einzelheiten.
3: Der Mann war laut US-Medien vorher bei Oman Air angestellt. Während seiner Ausbildung wurde bei ihm demnach extremistisches Material entdeckt. Oman Air soll ihm daraufhin Flugverbot erteilt haben. Er durfte laut ABC News aber in der Verwaltung weiterarbeiten. Die Ermittlungen drehen sich jetzt also um die Frage, wieso durfte der Mann bei Fly Dubai wieder ins Cockpit?
1: Die Regierung in Rom muss in den kommenden 2 Jahren mehr Geld in Energie und Verteidigung investieren. Im neuen Dokument zur Finanzplanung ist mehr Spielraum bei den Ausgaben in diesen Bereichen vorgesehen. Es sind jeweils 0,3% des Bruttoinlandsproduktes. Das entspricht rund 14 Milliarden Euro pro Jahr. Dadurch wird auch die Staatsverschuldung weiter steigen. Sonne pur steht heute auf dem Wetterprogramm. Die Einzelheiten gleich.
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3: Die Webcams zeigen fast im ganzen Land strahlenden Sonnenschein. Die wenigen Hochnebelfelder werden sich bald auflösen und mit den Temperaturen geht's noch ordentlich nach oben, bis auf 25 Grad am Nachmittag. Aktuell hat es in Meran 12 Grad, beim Kloster Marienberg im Finchgau sind es 10. Eyers im Finchgau meldet 7, in Pfelders ist es noch kühl bei 4 Grad und in Benz im Sauntal sind es nur 2 Grad. Auch der Sonntag wird morgen schön und warm.
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5: Aus der Landesverkehrsmeldezentrale begrüßt Sie Renate Stauder. Auf der Brenner Autobahn gibt es wegen eines Feiertags in Deutschland in Fachrichtung Norden ab Sterzing bis zum Brenner bis 15 Uhr ein Fahrverbot für Lkw über 7,5 Tonnen. Wegen eines Almabtriebs sind folgende Straßen gesperrt. Die Landesstraße in Reischach von 14.30 Uhr bis 15.30 Uhr. Die Landesstraße Seisseralm talwärts zwischen Kompatsch und Delfen von 11 Uhr bis 14 Uhr und die Landesstraßen Völs-Kastelroth und Kastelroth-St. Ulrich zwischen der Kreuzung Seisseralm und Kastelroth von 13 Uhr bis 15 Uhr. Es gibt jeweils eine örtliche Umleitung. Gute Fahrt!
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Die ersten Kastanien knacken schon im Feuer und der erste junge Wein wird auch eingeschenkt. Genauso beginnt in Südtirol jetzt wieder die Türkele-Zeit. Heute öffnen 10 geprüfte Roter Hahn Buschenschenke ihre Türen zum Türkelen am Ursprung. Auf den Tisch kommt, was die Bauernhöfe im Herbst zu bieten haben. Eigener Wein, Kastanien, Knödel, Fleischgerichte und süße Krapfen. Das Besondere dabei, der Brauch soll dort erlebt werden, wo er zu Hause ist, nämlich direkt auf den Höfen in den Wein- und Kastaniengebieten Südtirols. Dazu gibt es Hofführungen, Verkostungen und Geschichten aus dem bäuerlichen Alltag. Und wer vor dem Eingang einen mit rotem Band gebundenen Zweigstrauß entdeckt, der weiß, hier ist der Buschenschank geöffnet. Und somit ist sie offiziell eingeläutet, die 5. Jahreszeit in Südtirol, nämlich die Türkele-Zeit.

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So klingt es, wenn ein Koch und ein Sänger zusammensingen. Nelson Müller und Ramon Rosselli. Wir kommen jetzt um 9 Uhr und 27 Minuten zum Hit der Stunde. Und da besucht uns jetzt musikalisch einer, der auch am 7. November mit dabei ist. Hier ist nämlich Frank Lars, wenn du diesen Brief liest.

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5: Eine wahre Legende der Volksmusik im Bustertal und auch ein persönliches Vorbild ist zweifelsohne Peter Oberhollenzer aus Mühlen in Taufers. Er ist viele Jahre gemeinsam mit den lustigen Tauferern durch die Lande gezogen und hat das Tauferlied gemeinsam mit David Oberhollenzer geschrieben und somit auch Südtiroler Musikgeschichte. Man sieht ihn immer wieder bei Veranstaltungen als Musikant in der ersten Reihe stehen und ich freue mich, dass er sich heute Zeit genommen hat, mich hier im Studio zu besuchen. Peter, schön, dass du bist.
6: Ja, danke Werner für die Einladung.
5: Deshalb eine musikalische Familie daheim, ein Album gehabt. Mit wie vielen Jahren hast du denn angehabt, Musik zu machen?
6: Ja, mit 12 Jahren. Meine Familie in der Musik, wir waren die erste Nachwuchs.
5: Und von Anfang an hast du Album gewählt, Klarinette spielen?
6: Ja, eigentlich Album, ja.
5: Wie bist du denn zu der ersten Klarinette gekommen? Hast du die von der Musik gekriegt oder hast du die selber gemisst verdienen?
6: Zuerst habe ich von der Musik gekriegt, das Instrument, nicht? Und dann hat man auf die Oberkreine gespitzt. Dann habe ich mal das Instrument mit Schildern machen, früher bei Kegeln, nicht? Da habe ich mich aufgestellt. Und ich lerne ja, habe nicht viel von ihnen das ganze Geld zusammengespuckt und habe die erste Klarinette gekauft.
5: Und gespielt hast du eigentlich in Anfang waren die Lamy Brüder, gell?
6: Ja, Lamy drei Brüder. Und dann ist der Hans, er ist eben 67 auch bei den Häftlingen dabei gewesen, ein paar Monate. Und da war da mal nichts los. Da bin ich mit ein paar anderen, haben halt einfach gespielt. In der Zwischenzeit habe ich gefragt, dass der Brin Josef, der Peppe, der Trompeter, dass der beim Militär Trompetier ist. Und der Trompete, das ist ein Alpenbarsch, auf Ukraine, auf das hat man schon ein wenig gespunden. Nicht? Und dann habe ich es eben dabei ein wenig Nöten hineingeschickt, sozusagen in die Kaserne. Und dann, als Hans ausgekommen ist, ich meine, in Oktober gewesen, da muss eben eigentlich angefangen.
5: Habt ihr damals mehr Leute umeinander gespielt oder hat das schon gar umeinander gekommen?
6: Ja, pass auf. 67 sind wir gestartet, 68 sind wir dann schon gleich in die Schweiz gekommen. Mit Zack und Bock über den Arlberg in NSU-Prinz. In so 5 Leute drin, das ganze Zeug und auf dem Dach. Nein. Aber toll ist es gewesen, toll ist es gewesen.
5: Eine Zeit, was heutzutage sicher niemand mehr erlebt, gell?
6: Nein, man möchte die Zeit nicht vermissen. Nein, schön, schön.
5: Und legendär in der Zeit ist auch Stauferlied entstanden, gell? Also, da hast du die Musik gemacht und der David Oberholenzer den Text. Ja. Und der ist ja auch eigentlich, kannst du sagen, im Gefängnis entstanden, oder?
6: Ja, ja genau. Weil er der Frage geholt, dass wir da eine Musik beieinander zusammenstellen, nicht er sich einen Text ihm vollgelassen und hat mir noch den Text zugekommen gelassen, dann habe ich eigentlich da gleich versucht, etwas dazu zu komponieren, ja.
5: Und das ist bis heute legendär, wirst, muss man sagen, wenn du heute Mittelkirch da spielst, gell? Also das ganze Dorf steht auch und singt von vorne bis hinten mit.
6: Nein, ich sage, das ist gewaltig. Da möchte ich eigentlich erwähnen, das war einmal lange Stille, dann hat mich der Peppe, mit dem, was ich heute die musizieren, der Linde Peppe, sagen wir allem, der hat die Idee gehabt, auf den Jahrtausendwechsel, nicht auf 2000, in die Kunden das Tauferlied, eine CD, Lärm mit den Selben zu brennen. Durch das habe ich gelassen, noch einmal brennt und der hat immer spendiert und dann habe ich einen auf dem Radio 2000, den zwar eine Schallplatte, ja, aber was ich nicht gekriegt habe, dann ist der leicht auszuspielen gegangen.
5: Du hast viel Oberkrainer gespielt und hast auch viel Zeit geopfert für die Milliner Musik. Wie lange bist du schon dabei?
6: Mit 12 Jahren angefangen, bis jetzt in allem dabei.
5: Das heißt, du kriegst gleich mal ganz ein großes Abzeichen, oder?
6: Nein, da war leider 20 Jahre, weil die Milliner Musik hat anfangs in die 60er Jahre, wo sind die politischen Jahre, da waren 3 Mitglieder, was bei der Kapelle gespielt und da hat es noch einen Stunk gegeben. Und dann hat sich die Kapelle selbst für 20 Jahre aufgelöst.
5: Dann ist 20 Jahre keine Musik geworden, Emil.
6: Das war nur die Gelegenheit, wie ich noch mit der Tanzmusik weitergespielt, in den Augen.
5: Sozusagen allem gespielt, habe ich gesagt. Bluesmusik gespielt, Oberkrainer gespielt. Und ich weiß, du bist auch für andere Gattung von Musik allem zu begeistern, gell?
6: Ja. Na, mein Ding war, sagen wir mit dem Saxophon, sagen wir wie Betex. So hat man herstellt, so viel wie ich. So, also die guten Saxophon-Solos, ich und der Hunde Haufen flotten. Nein, das sind einfach wunderbar und das tut man nicht einmal alle das Spiel.
5: Da geht es schon Richtung Jazz noch wahrscheinlich, oder?
6: Ja, weil du sagst Jazz, schon als Bub, weil ich kam, dass ich auch wieder spielt und bin ich ganz viel in die Kühlgrube geworden, also ich habe einen Fernseher gehabt im Gasthaus, Jazz zu lesen, aber das war in der Reihe. Jetzt ist man ja keinen Sinn da gehabt. Jazz hat mich eigentlich am Anfang interessiert auch, ja.
5: Was wünschst du dir noch?
6: Meine Güte. Ja, dass man gesund bleibt. Und ich bin der Meinung, man spielt viel, sei es in Altersheim oder so. Und ich sage, der Dank kommt so viel um. Da denkst du da, wenn ich in der Gaudi da machst, da in die alten Leute, ich sage, das bringt einem auch ein bisschen Glück.
5: Und vor allem haltet Musik jung, so gesehen wieder, gell? Und man hat es auch gesehen, immer angenommen, wie viel als junger und alter Leute gewesen sein und wie viel auch junger bei den alten Stücken dann mitsingen, gell? Also ich denke, es ist jetzt nicht ganz vorbei, dass die Volksmusik wird wieder ein bisschen auge werden bei uns da.
6: Da muss man staunen, die Jungen, wirklich, da muss man staunen.
5: Peter, zum Abschluss noch ein paar Entweder-oder-Fragen. Tust du lieber tanzen oder lieber musizieren?
6: Du, pass auf, ich tue tanzen auch ganz gerne zwischendurch, gell?
5: Musizieren, wie es früher geworden ist oder wie es heute ist?
6: Das ist eine schwierige Frage. Da muss ich den Lingen nachdenken.
5: Ein Oberkrainer Konzert oder ein Frühjahrskonzert?
6: Oberkrainer Konzert.
5: Arbeitsgewand oder Tracht?
6: Ja, Tracht.
5: Und Südtirol ist für dich?
6: Ja, Südtirol ist für mich ein Stück von ganz Tirol.
5: Peter, ich wünsche dir, dass du lange, lange Musik machen kannst und dass du ganz lange gesund bleibst und dass wir uns alle wieder treffen und miteinander auch musizieren.
6: Ja, danke, Werner, nach Elf in Einladung, gern getan. Dir auch alles Gute, gell? Und China Grüße nach außen, gell? Lass den Kühler mal blicken.
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3: Ja, den Peter, den lassen wir jetzt spielen. Ein Stück, das er 1979 geschrieben hat und dann zu seinem 80. Geburtstag vor 2 Jahren aufgenommen hat. Hier ist er, ich bin ein Musikant.

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9:53 Uhr, wir kommen zu den jungen Zillertalern und mit diesem Lied und auch mit Peter Maffay möchte ich mich für heute verabschieden. Ich wünsche allen noch einen wunderbaren Samstag und ein schönes Wochenende. Machen Sie es gut und bis nächste Woche, Ihr Werner.

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1: Auch Erwachsene können noch lesen, schreiben und rechnen lernen. Bündnis Kaltern ist Gegenverkauf des Tertiärklosters an die Vinzenzgemeinschaft. Das Wetter verwöhnt uns wieder mit viel Sonne. Ich bin Sabrina Fleischmann, schönen Vormittag.
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1: Lesen, schreiben und rechnen, das ist nicht für alle Menschen selbstverständlich und leicht. Und manche schämen sich, das zuzugeben. Deshalb haben Land und KVW ein Hilfsangebot aufgebaut. Es nennt sich Basisbildung. Katrin Fischer vom Amt für Weiterbildung und Sprache sagt:
3: Wir haben mit Besser Lesen und Schreiben angefangen, beziehungsweise mit dem Partner KVW. Diese Unterstützungsstellen, die gibt es jetzt in 5 Orten im Land und die richten sich auch an ein deutschsprachiges Publikum, an Erwachsene, die einfach merken, ja, sie haben noch Schwierigkeiten.
1: Lerncoaches helfen dabei, diese Schwierigkeiten beim Lesen und Schreiben zu bewältigen. Neu dazu kommt ein Unterstützungsangebot zum Rechnen und zum Umgang mit Zahlen. Das Bündnis Kaltern ist gegen den geplanten Verkauf des Klosters der Tertiarschwestern an die Vinzenzgemeinschaft. Die Gemeinderäte und der Landtagsabgeordnete Jürgen Wirth Anderlan appellieren an die Vinzenzgemeinschaft, auf den Kauf zu verzichten und das Kloster der Gemeinde zu überlassen. Das sei eine große Chance für Kaltern, um neue Wohnmöglichkeiten zu schaffen, sagt das Bündnis. Die Vinzenzgemeinschaft will das Kloster zu einem Haus der Solidarität umbauen, nach dem Vorbild von Brixen. Die Gemeinde verzichtet auf ihr Vorkaufsrecht für das Kloster und bekommt im Gegenzug die 12 Wohnungen im angrenzenden Haus Elisabeth. Genehmigt ist dieser Kompromiss aber noch nicht. In Meran waren 2 junge Männer in der Nacht auf gestern auf Einbruchstour im Stadtzentrum. Die Beute ist allerdings gering. In einer Pizzeria haben sie nur eine Flasche Gin mitgehen lassen, weil kein Bargeld in der Kasse war. Und 2 weitere Einbruchsversuche sind gescheitert. Die Karabiniere sichten jetzt die Aufnahmen der Überwachungskameras, um die Täter zu identifizieren. Auch Kurt Jenig setzt auf die Videoüberwachung für mehr Sicherheit. Die Gemeinde im Unterland will 8 Videokameras installieren, an Straßen, im Park, hinter dem Rathaus und beim Skatepark. Dort war es in letzter Zeit öfters zu Vandalenakten gekommen. Zum versuchten Terroranschlag auf ein Flugzeug auf dem Weg von Dubai nach Israel gibt es neue Erkenntnisse. Der Co-Pilot, der den Piloten mit einem Messer angegriffen hatte und das Flugzeug mit Israelis an Bord zum Absturz bringen wollte, wurde vor seinem früheren Arbeitgeber als Sicherheitsrisiko eingestuft. Bei ihm wurde extremistisches Material sichergestellt. Deshalb hat er eine Airline im Oman, wo er ausgebildet wurde, ein Flugverbot gegen ihn verhängt. Bei Fly Dubai durfte er hingegen ins Cockpit und das hätte zur beinahe Katastrophe geführt. Mit viel Sonne geht's durchs Wochenende. Die genauen Aussichten gleich.
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1: Die Sonne wärmt langsam auf. In Saluren und in Sifern am Ritten hat es aktuell 12 Grad. In Sarntein sind es 10. Mühlen in Taufers meldet 5 und 14 sind es aktuell in Schlanders. Am Nachmittag erreichen die Temperaturen bis zu 25 Grad im Ätschtal. Auch der Sonntag bringt uns morgen viel Sonne und angenehme Temperaturen.
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8: Daniel Hofer begrüßt Sie aus der Landesverkehrsmeldezentrale. Auf der Pustertaler Staatsstraße bei Bercha hat sich ein Unfall ereignet. Es kommt zu Behinderungen und Staus in beiden Fahrtrichtungen. Auf Südtirols Hauptstraßen herrscht erhöhtes Verkehrsaufkommen. Kolonnenverkehr und Stau wegen Überlastung gibt es dabei auf der Brenner Autobahn in Fahrtrichtung Norden vor der Mautstelle Sterzing und auf der Pustertaler Staatsstraße in Fahrtrichtung Innichen zwischen Welsberg und der Abzweigung Brax. Rechnen Sie heute auf den Straßen zwischen der Seisser Alm Kompatsch und Kastelruth von 11 bis ca. 15 Uhr mit zeitweiligen Sperren wegen des Almabtriebes. Auch in Reischach ist die Landesstraße von 14.30 Uhr bis 15.30 Uhr wegen des Almabtriebes gesperrt. Die Umleitungen sind jeweils ausgeschildert. Zu Verzögerungen wegen Arbeiten kommt es immer wieder auf der Passeirer Staatsstraße bei Saltaus, auf der Jaufenbachstraße abschnittsweise zwischen Walten und Kalch und auf der Staatsstraße Klausen-Pontives bei Klausen. Gute und sichere Fahrt!

schon ein toller Start in den Vormittag. Warenkold, Sinnkold, die Flippers und das Ganze um 10 nach 10. Und ich darf einladen zu den nächsten 2 Stunden am Mikrofon der Roland. Gemeinsam geht's auch diesen Vormittag. Übrigens mit viel Sonne. Ja, und dazu noch Wochenende. Ja, was willst du mehr?

0: Marius Müller-Westernhagen, eine große Nummer von Ihnen bei uns im Vormittagsprogramm. Und ja, Sommergefühle im Herbst, immerhin, wir schreiben den 3. Oktober und wir dürfen uns immer noch an kurzen Hosen oder auch T-Shirt erfreuen, aber schauen's nur gut ist das auch nicht.
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0: na fast, denn wenn denn die Orgel plötzlich falsche Töne von sich gibt, dann muss nicht unbedingt der Organist schuld dran sein. Denn der heiße und trockene Sommer, der macht offenbar auch Kirchenorgeln zu schaffen. Es wird berichtet, dass heuer zahlreiche Instrumente verstimmt waren oder teilweise gar nicht mehr funktioniert haben. Besonders die empfindlichen Holzteile, die leiden unter der Trockenheit. Tasten, die bleiben hängen, Ventile schließen nicht mehr richtig und im schlimmsten Fall spielt die Orgel sogar plötzlich von alleine. Das soll es tatsächlich geben. Die Orgel mag ihn also auch nicht, den Klimawandel. Und das Thema dürfte bei uns immer dringender werden. Schließlich stehen bei uns in zahlreichen Kirchen wertvolle Teils historische Orgeln. Ja, was also tun? Nun, den Klimawandel, wenn es ihn denn gibt, werden Sie mit Batterie statt Benzin nicht aufhalten. Deshalb raten Fachleute in diesem Fall vor allem auf das Raumklima zu achten. Das heißt, Kirchen bei großer Hitze tagsüber geschlossen zu halten und eher nachts zu lüften.
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0: Ja, Sie hören es. Der sogenannte Klimawandel bringt nicht nur uns Menschen ins Schwitzen, er verstimmt sogar die Königin der Instrumente.

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1: Und herb stellen und das doch auch schön, gell? Da freut sich, wie eben gehört, die Orgel drüber, dass es ein bisschen kühler wird, vor allem in den Abend- und auch Morgenstunden. Und sagen wir mal ehrlich, immer nur heiß oder sonnig, das wäre doch auch fad, gell? In diesem Sinne, Sie leben hoch, die Jahre.

Tolle Stimme, Helene Fischer und an meiner Seite. Und ja, man merkt schon, gell, also sie liebt es, Schlager mit modernem Pop zu vermischen und gelingt ihr nach wie vor richtig gut. Also das ihre neueste Nummer, bei uns dann übrigens auch ein Hit der Stunde. Wir haben es 10:45, Samstag Vormittag mit viel Sonnenschein und Alicia Maas im Ohr.

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2: Wo Sisi Kurte und Bismarck sein Herz verlor. Wer heute durch den Wald oberhalb von St. Pankraz im Uldental zum Mitterbad kommt, der sieht alte Gebäude, verwitterte Mauern und geschlossene Fenster. Viel erinnert dort nichts mehr daran, dass dieser stille Ort einmal zu den bekanntesten Heilbädern weit über Südtirol hinaus gehörte. Vor gut 100 Jahren hätte man hier durchaus Kaiserin Sisi, einen späteren deutschen Reichskanzler oder einen berühmten Schriftsteller treffen können. Die Geschichte des Mitterbades reicht dann auch weit zurück. Bereits 1418 wird ein Walcher Gurt in Ulten in Mitternbad urkundlich erwähnt. Der Grund, warum die Menschen ausgerechnet hierher kamen, sprudelte ein Stück weiter oben aus dem Berg. Mineralhaltiges Quellwasser. Ihm wurden heilende Wirkungen zugeschrieben und man verwendete es sowohl für Bäder als auch für Trinkkuren. Behandelt wurden damit unter anderem Blutarmut, Haut- und Verdauungsbeschwerden oder Nervenerkrankungen. Ob das Wasser tatsächlich gegen all diese Leiden half, ist eine andere Frage. An seine Wirkung glaubten die Menschen jedenfalls fest. Im 19. Jahrhundert begann dann die große Zeit. Das Ultental war damals überhaupt ein richtiges Tal der Bäder. 9 Heilbäder soll es dort zeitweise gegeben haben. Mitterbad war das berühmteste davon. Bereits 1829 kamen während einer Badesaison mehr als 2000 Gäste. Es gab mehrere Speise- und Tanzsäle, ein Kaffeehaus, 23 Bäder, 46 Zimmer und eine eigene Kapelle. Wellnesshotel würde man heute wahrscheinlich dazu sagen, nur WLAN und Frühstücksbuffet haben noch gefehlt. Ja, und auch damals gab es bereits verschiedene Kategorien. Die einfacheren Gäste, die badeten nach Männern und Frauen getrennt in Holzwannen. Für die feinere Gesellschaft, da standen eigene Marmorwannen bereit. Wellness war also schon vor 150 Jahren nicht für jeden gleich luxuriös. Zu den berühmtesten Gästen gehörten, wie bereits erwähnt, Kaiserin Sisi, sprich die Elisabeth von Österreich. Aufenthalte in den Jahren 1871, 1889 und 1897 sind überliefert. Auch Thronfolger Franz Ferdinand und der Maler Franz von Defregger gehörten zu den prominenten Besuchern. Das abgelegene Uldental war damals für die bessere Gesellschaft offenbar genau das Richtige. Weit weg vom Alltag, frische Bergluft und dazu Wasser, das angeblich gegen fast alles half. Eine besonders schöne Geschichte verbindet Mitterbad mit Otto von Bismarck. Der spätere deutsche Reichskanzler, der hielt sich von 1840 und nochmals 1843 hier auf. Der Überlieferung nach verliebte sich der junge Bismarck dabei in Josepha, die Tochter des Badwirtes. Angeblich wollte er sie sogar heiraten. Der Vater, der soll allerdings dagegen gewesen sein, unter anderem weil Bismarck Protestant war. Ob sich alles tatsächlich genauso abgespielt hat, lässt sich heute nicht mehr zweifelsfrei beweisen. Sicher ist aber, Bismarck war mehrfach im Mitterbad und bis heute erinnert dort eine Gedenkinschrift an ihn. Auch Thomas Mann und sein Bruder Heinrich verbrachten 1901 mehrere Wochen im Mitterbad. Thomas Mann war von der Ruhe und der Landschaft offensichtlich angetan und schrieb darüber auch in Briefen. Die Begeisterung von Thomas Mann, dem weltberühmten Schriftsteller, wundert dann nicht, denn um 1900 war Mitterbad auf seinem Höhepunkt. Das Mineralwasser wurde sogar abgefüllt und verkauft. Laut historischen Angaben sollen es zeitweise rund 360.000 Flaschen im Jahr gewesen sein. Einen wichtigen Anteil am guten Ruf hatte auch der bekannte Arzt Christoph Hartung von Hartungen, der auf Naturheilverfahren, Bewegung, Wasser und frische Luft setzte und damit wohlhabende Patienten aus ganz Europa anzog. Nach dem Ersten Weltkrieg war die große Zeit allerdings vorbei. 1919 wurde das Bad verkauft, danach wechselten die Besitzer mehrmals. Später führten die barmherzigen Schwestern den Betrieb weiter. 1971 war dann endgültig Schluss und seitdem verfällt die Anlage. Geblieben sind unter anderem das alte Badehaus, die Villa Waldruhe, Reste des Kaffeehauses und die Kapelle der Heiligen Cosmas und Damian. Das Mitterbad im Uldental. Die kaiserliche Hoheiten badeten in Marmor. Thomas Mann genoss die Ruhe und ein junger Bismarck soll sich Hals über Kopf verliebt haben. Hier traf sich so viel Geschichte, aber heute ist es still geworden. Aber wenn die alten Mauern erzählen könnten, dann hätte das Mitterbad wahrscheinlich Stoff für mehrere Sendungen.
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große Musik, Tony Lopez. Und der singt bei Sonnenschein. Singen wir doch gleich mit, klar, auf alle Fälle, denn Wochenende mit Sonnenschein macht noch viel mehr Spaß. Das ist so geil. 10 Minuten vor 11 und Chantal am Start. Anschließend der Blick auf den Mondkalender.

0: Entdecken Sie die Kraft des Mondes. Garten, Haushalt, Gesundheit und Schönheit. Wir verraten, für welche Tätigkeiten die entsprechende Mondphase gerade günstig ist.
1: Guten Morgen, und wir sind zwar im Wochenende, aber bei dieser Mondkonstellation besitzt man mehr als genug Geduld und Konzentration, um auch schwierige Aufgaben zu meistern. Aber Achtung! Es gibt Arbeiten, die nicht einmal bei abnehmendem Mond günstig sind, wenn ihr in einem Wasserzeichen steht. Wischen der Böden wäre so ein Fall. Das sollten Sie sich heute sparen.
0: Der Mond ist seit jeher unser himmlischer Begleiter mit großem Einfluss auf unser Leben, Gesundheit, Ernährung, Körperpflege, Haushalt und Garten. Besser leben nach dem Mondkalender.
2: Ja, da freuen wir uns auch drüber, gell? Der Wischmob, der bleibt heute in der Ecke stehen. Fein, haben wir mehr Freizeit? Haben wir auch nichts dagegen, gell? 7:07 und es geht Richtung 11 Uhr Nachrichten mit den Kollegen aus der Nachrichtenredaktion. Und bis dahin, gute Musik.

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1: Auch Erwachsene können noch lesen, schreiben und rechnen lernen. Kanada ist interessanter Exportmarkt für Südtirol. Das Wetter, der goldene Oktober, geht weiter. Ich bin Sabrina Fleischmann, schönen Vormittag.
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1: Lesen, schreiben und rechnen, das ist nicht für alle Menschen selbstverständlich und leicht. Es gibt aber Hilfe und Unterstützung durch das Projekt Basisbildung von Land und KVW. Dabei helfen Lerncoaches, die Lücken zu schließen. Katrin Fischer vom Amt für Weiterbildung und Sprache sagt,
3: 10-20% haben auch im Erwachsenenalter Probleme mit dem Rechnen oder einfach Zahlen zu verstehen. Und gerade deshalb, wir brauchen auch ein Themenfeld sicher Rechnen und Zahlen. Das wird das KVW jetzt auch in Angriff nehmen. Die Unterstützungsstellen werden daraufhin ausgebaut.
1: Außerdem wird die Plattform Basispunkt eingerichtet, auf der alle Angebote und Anlaufstellen aufgelistet sind. Der Zollstreit mit den USA macht Kanada und Europa zu Verbündeten. Sie wollen auch wirtschaftlich enger zusammenarbeiten und davon könnten auch Südtiroler Unternehmen profitieren. Um in Kanada Fuß zu fassen und erste Kontakte zu knüpfen, hat die Marketinggesellschaft IDM zwei Reisen in verschiedene kanadische Städte organisiert. Vertreten waren die Bereiche Lebensmittel und Getränke sowie die Bauwirtschaft. Die Exporte nach Kanada nehmen zu. Im letzten Jahr haben Südtiroler Unternehmen Waren im Wert von 65 Millionen Euro nach Kanada geliefert. Oberschüler aus Südtirol und Bayern haben gemeinsam eine Woche im Stilfserjoch-Nationalpark verbracht und geforscht. Sie haben dort am Glaziologie-Camp teilgenommen und sich nicht nur mit Gletschern, sondern auch mit Geologie, Biologie und Ökologie im Hochgebirge beschäftigt. Sie haben dabei auch selbst Forschungsprojekte durchgeführt. Auch eine Gletscherwanderung zur Suldenspitze stand auf dem Programm. In Lettland wird heute ein neues Parlament gewählt. In Umfragen lag das konservative Wahlbündnis von Regierungschef Kulbergs vorne. Er hat bisher mit einer Viererkoalition regiert und auch diesmal durfte keine der Parteien alleine die absolute Mehrheit schaffen. Hauptthemen im Wahlkampf waren die Bedrohung durch Russland und die hohen Lebenshaltungskosten. Die Sonne begleitet uns durchs Wochenende. Mehr zum Wetter gleich.
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1: Am Himmel ist kaum eine Wolke zu sehen und die Sonne wärmt heute wieder kräftig auf. Bis zu 25 Grad gibt's am Nachmittag. Aktuell hat es in Brandsol 17 Grad, Farn meldet 15, in Bruneck und Kovara sind es 11, in Kaltern hat es 17 Grad und 14 sind es in Ayers im Finchgau. Auch morgen am Sonntag gibt es schönes Herbstwetter.
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10: Einen schönen Vormittag aus der Landesverkehrsmeldezentrale wünscht Renate Stauder. Auf der Pustertaler Staatsstraße kommt es bei Börcher zu Behinderungen und Stau nach einem Unfall. Wegen eines Almabtriebs sind folgende Straßen gesperrt. Die Landesstraße Seisser-Almtalwärts zwischen Kompatsch und Delfen von 11 Uhr bis 14 Uhr und die Landesstraßen Völs-Kastelroth und Kastelroth-St. Ulrich zwischen der Kreuzung Seisser-Alm und Kastelroth von 13 Uhr bis 15 Uhr. Und die Landesstraße in Reischach ist von 14.30 Uhr bis 15.30 Uhr gesperrt. Es gibt jeweils eine örtliche Umleitung. Eine Einbahnregelung wegen Arbeiten gibt es unter anderem auf der Gadertaler Staatsstraße bei Zwischenwasser, auf der Staatsstraße Klausen-Pontives bei Klausen und auf der Passaierer Staatsstraße zwischen Riffian und Saltaus. Gute Fahrt!
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Einmal die Mürzaler, bitteschön, sehr, sehr gerne. Und wir entschuldigen uns nicht. Nein, denn das Wochenende mit dem süßen Nichtstun haben wir uns verdient, gell? Ich meine schon auf alle Fälle, gell? 8 Minuten nach 11.

immer wieder schöne Wochenende, hoch die Hände und die Freizeit und vor allem auch das sonnige Wetter laden dazu ein, sich irgendwo hinzusetzen in eine gemütliche Kneipe mit Freunden, mit Familie oder mit Partner und was Feines trinken. Und gut, muss man sagen, ist nicht immer ganz billig der Spaß, aber es lohnt sich allemal. Ganz anders in einigen Teilen des Stiefelstaates Italiens. Da gibt's eine Negativwerbung, denn in Venedig und Lignano sind jetzt Lokale aufgeflogen, die günstigen Likör als Aperol oder Campari aufgeschenkt haben, sollen teils sogar aus Originalflaschen. Und ja, billig war der Spaß für die Gäste trotzdem nicht. Bis zu 10 Euro kostete so ein Spritz. Also beim nächsten Aperitivo vielleicht lieber zweimal hinschauen, denn Orange alleine macht noch keinen Aperol. Bin überzeugt, das kann hier in Südtirol nicht blühen. Da sind wir schon ehrlich, gell? Ja, wohl bekommst auf das Original. 11 und 13 Minuten. Und wir schenken auch ein, und zwar Musik von Alessa.

0: ins Wochenende.
1: So schaut's denn aus, 11 Uhr und 23 Minuten, zeigt denn die Studiouhr an. Und jetzt gibt's Musik von einem tollen Künstler hier aus Südtirol.
2: Ich bin der Elmar und ich höre am liebsten den Schlagersender Nummer 1, Radio 2000.
1: Ja, nicht nur ein toller Sänger, hat auch einen guten Geschmack. Dankeschön dafür. Und Elmar bei uns im Programm mit Du Rose aus Südtirol, seine aktuelle Single und bei uns ein Hit der Stunde.

0: weiterhin tolle Musik von Elmar Du Rose aus Südtirol und Weißer Gute. Bleiben wir musikalisch in Südtirol mit den Ladinern. Und anschließend ein Hinweis für diesen Samstagnachmittag.
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Der Vormittag in Ihrem Radio 2000, das ist Marco Warstetter, ein toller Künstler und von einem, der Musik machte, zu zweien, die so zusammen nicht mehr auftreten. Leider, die Rede ist von Brunner und Brunner. Sie wissen, 2010 kam die überraschende Meldung, Brunner und Brunner, sprich die zwei Brüder, die machen dann nicht mehr gemeinsam Musik dabei. Sehr interessant, die beiden, also der Charlie und der Jockel Brunner, kommen aus der Steiermark und standen schon lange gemeinsam auf der Bühne, bevor sie überhaupt Brunner und Brunner hießen. Angefangen haben sie nämlich als Tanzband Happy und ja, spielten damit jahrelang auf Festen und auch in Zelten. Und erst Anfang der 90er wurde daraus Brunner und Brunner und damit begann auch ihre große Schlagerzeit. Und ja, erfolgreich waren sie gewaltig. Fast 7 Millionen verkaufte Alben, 10 Siege bei der ZDF-Hitparade, zahlreiche goldene Stimmgabeln sowie ein Echo und ein Amadeus stehen in ihrer Bilanz und das Album Leben schaffte es sogar 1996 in Österreich auf Platz 1. Und auch als Komponisten waren sie mega erfolgreich. Zum Beispiel ein Lied, das Sie alle kennen, Hast ein bisschen Zeit für mich, vom alten Trio Tirol, stammt aus ihrer Feder. Also großartige Künstler und bei uns auf der Bühne vor dem Mikrofon. Brunner und Brunner mit Beiß dich durch. Für Ihr Wochenende, 10 Minuten nach 11:30.

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ja ein ganz, ganz großer in deutschen Schlager. Michael Holm seit Jahrzehnten mega erfolgreich und bei uns singt er immer noch schön so. So, ein Blick auf die Uhr, 6:12 und damit darf ich mich verabschieden mit dem Hinweis. Bei uns gibt es in Kürze, in wenigen Minuten aktuelle Nachrichten aus Südtirol und der Welt und anschließend kleine Pause vom Live-Programm. Um 15 Uhr geht's dann wieder los mit Kollege Josef und vielen Gästen aus Schlager und Volksmusik. Und dazu viel Spaß und bei der Gelegenheit natürlich noch ein schönes, erholsames Wochenende. Bis Montag.

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2: Jagdverband gibt Tipps zur Vermeidung von Wildunfällen. Südtirols Betriebe sehen Exportchancen in Kanada. Das Wetter, die Sonne scheint im ganzen Land. Ich bin Sabrina Fleischmann, grüß Gott.
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2: Jedes Jahr passieren in Südtirol rund 1000 Wildunfälle. Wenn ein Reh, ein Hirsch oder ein Fuchs plötzlich vor ein Auto laufen, ist das gefährlich für Tier und Mensch. Der Südtiroler Jagdverband ruft deshalb zur Vorsicht auf. Vor allem in der Früh und am Abend sollte man auf Straßen durch den Wald das Fernlicht einschalten und langsamer fahren, um rechtzeitig abbremsen zu können. Wenn das nicht gelingt und das Tier angefahren wird, sollte man die Notrufnummer 112 verständigen, die den Jagdaufseher oder Revierleiter einschaltet. Verletzte Tiere sollte man auch nicht anfassen, sagt der Jagdverband. Der Zollstreit mit den USA macht Kanada und Europa zu Verbündeten. Sie wollen wirtschaftlich enger zusammenarbeiten und davon könnten auch Südtiroler Unternehmen profitieren. Um in Kanada Fuß zu fassen und erste Kontakte zu knüpfen, hat die Marketinggesellschaft IDM 2 Reisen in verschiedene kanadische Städte organisiert. Vertreten waren die Bereiche Lebensmittel und Getränke sowie die Bauwirtschaft. Oberschüler aus Südtirol und Bayern haben gemeinsam eine Woche lang im Stilfser Joch Nationalpark verbracht und geforscht. Sie haben dort am Glaziologie-Camp teilgenommen. Sie haben sich nicht nur mit Gletschern, sondern auch mit Geologie, Biologie und Ökologie im Hochgebirge beschäftigt und auch selbst Forschungsprojekte durchgeführt. Auf dem Programm stand unter anderem eine Gletscherwanderung zur Suldenspitze. Deutschland feiert heute den Tag der deutschen Einheit. Der zentrale Festakt findet in Bremen statt. Aber nicht alle sind in Feierstimmung. Gestern ist es bei einer Antifa-Demo zu Ausschreitungen gekommen. Diana Kramer berichtet.
4: Die Demonstration der Basisgruppe Antifaschismus Bremen mit mehreren hundert Teilnehmern richtete sich gegen die Einheitsfeiern. Damit würde Deutschland seinen Nationalismus feiern, der aus ihrer Sicht soziale Probleme verschärfe, hieß es im Aufruf. Begleitet von einem großen Polizeiaufgebot verlief die Demo zunächst weitgehend friedlich. Später eskalierte die Lage, Einsatzkräfte wurden mit Steinen, Flaschen und Pyrotechnik beworfen. Ein Polizist wurde verletzt. Auch für heute sind verschiedene Demonstrationen angekündigt.
2: In Frankreich versucht die Regierung, die Schülerproteste in den Griff zu bekommen. Es gibt dort immer noch Blockaden von mehr als 700 Schulen und auch weiterhin Gewalttaten. Ordnungskräfte, Lehrpersonen, Journalisten und Passanten wurden attackiert. Der Bildungsminister hat an die Eltern appelliert, ihre Kinder nicht mehr zu Protesten auf die Straße zu lassen. Auch Schülervertreter haben die Gewalt verurteilt. Im Laufe der Woche wurden mehr als 5000 Randalierer festgenommen. Aufatmen für die Autofahrer. Benzin- und Dieselpreise gehen nach unten. Mehr dazu gleich im Wochenrückblick.
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9: Ich bin Winfried Zueck. Grüß Gott. Seit dieser Woche ist das Tanken wieder ein bisschen weniger teuer. Lange Warteschlangen, um an der Tankstelle den Liter Diesel für knapp 2,20 Euro zu bekommen. Dass man sich als Autofahrer einmal über solche Preise freuen würde, das hätte man bis vor kurzem wohl nicht für möglich gehalten. Aber die Preissenkung der Erdölgesellschaft Eni hat am Montag tatsächlich dazu geführt, dass es einen richtigen Ansturm gegeben hat auf die Eni-Tankstellen. Zumindest auf die, die die Preissenkung dann auch wirklich an die Kunden weitergegeben haben.
0: Laut Florian Kiesel, Wirtschaftsprofessor der Uni Bozen, will die Eni übrigens zu 30% in staatlicher Hand Druck auf die Konkurrenz ausüben.
10: Eni ist einer der größten Betreiber. Und was mache ich denn jetzt, wenn ich eine kleine unabhängige Tankstelle bin? Ich muss ja dann dementsprechend nachziehen. Also ich kann ja nicht meine Preise 20, 30 Cent über dem Angebot belassen, was Eni anbietet oder jetzt die nachziehen. Das heißt, ich muss ja eigentlich zwangsläufig mitgehen.
0: Allerdings für die Kleineren ist Mitgehen nicht so einfach. Das sagt Walter Sobera. Er ist der Präsident der Südtiroler Tankstellenpächter.
11: Wir können da nicht nach wie vor. Wir können das nicht machen, weil wir haben die Marge nicht da. Ich stehe da auf meiner Tankstelle, die Tankstelle ist leer. Jetzt habe ich gesehen, da kommen die Kunden, die schauen auf dem Telefon, schauen auch auf den Preis und fahren.
9: Das war unser Bericht aus dem Südtirol-Journal Mittagsmagazin vom Montag. Es hat dann nicht lang gedauert und auch andere Erdölgesellschaften wie EP und Kuwait sind nachgezogen und haben ebenfalls die Preise gesenkt. Schau an, es geht also doch, haben sich da wohl viele Autofahrer gedacht, auch wenn 2,20 Euro nicht wirklich ein Grund zur Freude sind. Anfang der Woche haben es viele vielleicht noch gar nicht gewusst, mittlerweile aber dürften es alle mitbekommen haben. Morgen ist Feiertag. Die italienische Regierung hat diesen neuen Feiertag vom 4. Oktober eingeführt für den heiligen Franziskus. Heute ist ja sein 800. Todestag.
2: Weil es ein Sonntag ist, werden wir heuer vom neuen Feiertag nicht allzu viel merken. Auf dem Lohnzettel allerdings schon. Denn ein Feiertag bringt mehr Geld, sagt die Direktorin im Handels- und Dienstleistungsverband HDS Sabine Meyer.
12: Man muss unterscheiden, arbeite ich an diesem Feiertag, dann erhalte ich den Zuschlag für einen Feiertag, das sind im Kollektivvertrag Handel beispielsweise 30%, oder arbeite ich an diesem Feiertag nicht, weil er beispielsweise an einem Sonntag fällt wie heuer, dann erhalte ich ein 26. zusätzliche Entlohnung für einen nicht genossenen Feiertag, weil der Feiertag auf den Sonntag fällt und ich dort sowieso Feiertag habe.
2: Im nächsten Jahr fällt der Franziskustag dann auf einen Montag. Das heißt, die meisten haben einen zusätzlichen freien Tag. Das hat Vorteile und Nachteile, sagt Arbeitsrechtler Josef Tschöll.
13: Weil natürlich in der Industrie fehlt ein Tag, wo produziert wird. Auf der anderen Seite profitieren natürlich wieder Gastronomie, Hotellerie, weil die Menschen konsumieren daneben an diesen freien Tagen, weil sie eben etwas unternehmen und in der Freizeit eben ihr Geld ausgeben.
9: Sagte Josef Tschöll. So richtig bemerkbar machen wird sich der neue Feiertag am 4. Oktober nächstes Jahr mit einem verlängerten Wochenende. Wenn man selber Kinder hat, dann ist der Gedanke fast unerträglich. Ein paar Sekunden nur nicht hingeschaut und die kleine Tochter, nicht einmal 4 Jahre alt, lebt nicht mehr. Am Dienstag ist in Bozen ein kleines Mädchen von einem Lieferwagen überrollt worden, beim Rangieren auf dem Platz vor dem Einkaufszentrum am Bahnhof. Die Mutter hatte nur kurz auf den Busfahrplan geschaut und dann ist es passiert. Es ist das Schlimmste, was Eltern passieren kann, sagte bei uns im Südtirol-Journal Mittagsmagazin der Notfallpsychologe Erwin Steiner.
14: Wenn ein Kind verstirbt, dann kehrt sich unser Verständnis von dem, wie wir die Welt glauben, wie sie funktioniert, um. Es ist nicht natürlich, dass ein Kind vor den Eltern versterben muss. Und deshalb sind Eltern und in dem Moment auch das Elternpaar sehr gefordert. Aber es ist natürlich für Eltern das schlimmste Szenario, was man sich vorstellen kann, wenn ein Kind verstirbt.
15: Dazu kommt noch, dass der Unfall nicht irgendwo passiert ist, sondern mitten in der Innenstadt. Dementsprechend viele haben die Tragödie mitbekommen. Eine Augenzeugin des Unfalls ist schreiend davongerannt. Wenn sich die Notfallpsychologen vor Ort nicht um alle kümmern können, dann steht auch das psychologische Krisentelefon zur Verfügung. Besonders traumatisiert ist sicher auch der Fahrer des Kleinlasters, der das Mädchen erfasst hat, sagt Erwin Steiner.
14: Da in dieser Situation gefangen zu sein, von diesen Ereignissen, die einen auch überwältigen, das macht auch Unfalllenker sehr, sehr, sehr betroffen.
9: Bei Transportern ist die Sicht aus der Fahrerkabine nach hinten und auch zur Seite oft sehr schlecht. Wenn da plötzlich ein kleines Kind herläuft, sieht das der Fahrer oft gar nicht. Und die Sensoren und akustischen Warnsignale haben in diesem Fall bei diesem Lieferwagen offenbar nicht richtig funktioniert. Die Südtiroler Freiheit hat diese Woche ihre Seniorenbewegung vorgestellt mit dem Namen Club 65+. Damit umwirbt die Partei von Sven Knoll wieder stärker die ältere Generation. In letzter Zeit hatte sich die Südtiroler Freiheit ja mit massiven Kampagnen in den sozialen Medien vor allem als rechte Partei für die Jugend positioniert. Wir haben diese Woche mit der Parteigründerin Eva Klotz über den Wandel der Südtiroler Freiheit gesprochen, von der einstigen Heimatpartei zur neuen Rechten.
16: Frau Klotz, was sagen Sie dazu, dass zum Beispiel die junge Südtiroler Freiheit Verbindungen zur AfD pflegt? Man hat den Eindruck, die Partei driftet nach rechts ab, auch extrem rechts?
17: In keiner Weise, schon gar nicht extrem rechts, auch nicht rechts. Ich habe nie etwas von diesen Ideologien gehalten, denn über jeder Ideologie gibt es Ideale und das sind die Menschenrechte und die Menschenwürde. Wir stehen für die Ideale nach wie vor. Wenn unsere Jungen einmal Kontakte pflegen beziehungsweise jemanden anhören, der nicht von sich aus in unser Spektrum gehört. Warum soll man nicht einmal jemand anderen anhören? Wichtig ist für uns, dass es nie zu viel Nähe gibt und dass es keinerlei Anbiederung oder Art Verpflichtungen gibt.
16: Frau Klotz, Sie waren Kämpferin für die kleine Minderheit gegen die Großen in Rom, wenn man so sagen will. Jetzt tritt die Partei selber gegen Minderheiten, Ausländer.
17: Nein, das kann man so sicher nicht sagen. Manches war vielleicht ein wenig überzogen, wenn ich an das Plakat mit der schwarzen Hand denke. Aber dass meine Bewegung auch plakatiert, dass kriminelle Ausländer oder diejenigen, die hier keinerlei Recht, weder einen Asylantrag noch sonst etwas haben, nicht hier sein dürfen, das sagt ja jeder vernünftige Mensch. Das hat nichts mit Menschenrechten oder gegen Menschenrechte zu tun,
9: sagte Eva Klotz am Mittwoch im Südtirol-Journal. Herz-Kreislauf-Erkrankungen sind die häufigste Todesursache bei uns in Südtirol. Fast jeder Dritte stirbt an einer Herzkrankheit oder an einem Schlaganfall. Am Mittwoch haben wir uns mit einem Phänomen befasst, das vor allem Männer im mittleren Alter betrifft. Sie werden plötzlich zu Extremsportlern, laufen, machen stundenlange Fahrradtouren und beginnen intensives Fitnesstraining.
16: Offenbar brauchen das einige Männer, Stichwort Midlife Crisis. Sie haben neue Freiheiten und Energie und suchen nach etwas Neuem. Oder sie weichen Problemen aus, sagt der Psychologe Manuel Schmelzer.
18: Vielleicht hat man auch ein Alter, wo es dann unter Umständen unangenehme Gedanken und Gefühle gibt. Und mit diesen unangenehmen Gedanken und Gefühlen dann irgendwie umzugehen, ist ohne Strategie natürlich in eine Aktivität zu gehen, in ein Handeln zu gehen, nochmal irgendwo einen Anreiz für Leistung zu finden, zum Beispiel im Sport.
16: Und was macht der plötzliche Sportschub mit dem Körper? Der Sportarzt Max Regele sagt, grundsätzlich sei Bewegung gesund.
19: Zu viel Sport treiben, wenn kein Risiko vorhanden ist, bringe ich mich nicht um, sage ich immer.
16: Und dann kommt das Aber. Männer im mittleren Alter wollen vielleicht ihr Übergewicht loswerden, sich wieder attraktiv fühlen. Sie beginnen dann mit Sport, obwohl sie zu viel Cholesterin und falsche Blutzuckerwerte haben. Und dann wird es gefährlich.
19: Wenn die zu hoch sind, dann muss man eine Lebensstiländerung machen, diätetisch etwas unternehmen. Und wenn das zu wenig ist, noch zusätzlich medikamentös etwas machen, um keinen Herzinfarkt zu bekommen.
16: Deshalb rät Regele zu sportärztlichen Visiten. Ganz besonders, wenn Männer ab einem bestimmten Alter erst mit Laufen oder Radfahren beginnen. Sonst besteht wirklich die Gefahr, sich zu schaden, bis hin zum Herzinfarkt.
9: 5 Millionen Tonnen Lebensmittel landen in Italien jedes Jahr im Müll. Das sind im Durchschnitt in Geld umgerechnet 240 Euro pro Kopf und Jahr. Das Land Südtirol hat diese Woche eine Kampagne gegen die Lebensmittelverschwendung vorgestellt.
2: Weniger Lebensmittelverschwendung als Sparen, sagt Astrid Wiest. Sie ist Direktorin des Amtes für soziale Inklusion.
20: Gerade, glaube ich, in dieser Zeit, wo sehr viele Familien auch mit den hohen Lebenserhaltungskosten zu kämpfen haben, glaube ich, dass es ganz wichtig ist, eben immer mehr auf diese Themen aufmerksam zu machen und auch zu erkennen, dass wir da wirklich alle eine Verantwortung tragen.
2: Das Land startet deshalb die Kampagne Weniger Wegwerfen, bewusst einkaufen, unter anderem mit einem Rezeptbüchlein zur Resteverwertung. Richtung. Testimonial ist Barbara Prantl. Sie gibt ihre Leidenschaft fürs Kochen an andere weiter in Büchern und Videos. Wenn sie Reste aufbrauchen muss, lässt sie sich etwas einfallen. Wer nicht so geübt und kreativ ist, kann auch die künstliche Intelligenz zu Hilfe nehmen, sagt Prantl.
1: Gerade vielleicht, wenn man eben sich gern an Rezepte haltet, ist ChatGPT vielleicht gar nicht einmal so eine schlechte Idee, weil dann gibt's auch, da gibst du ein, was du gerade im Kühlschrank hast und da kommen dann auch tolle Vorschläge und Rezepte raus. Ist eine tolle Hilfe, ja.
9: Mögliche Fallen sind Sonderangebote beim Wocheneinkauf. Da wird oft zu viel gekauft, sagte Barbara Prantl. Sie geht lieber fast täglich einkaufen und kauft dann gezielt das ein, was sie gerade zum Kochen braucht. Das waren die Themen der Woche kurz zusammengefasst. Wir wünschen ein schönes Wochenende.
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2: Der goldene Oktober macht seinem Namen alle Ehre. Die Sonne hat freie Bahn und bringt uns feine Temperaturen von bis zu 25 Grad am Nachmittag. Jetzt zum Mittag messen wir in Bozen 20 Grad, in Meran 19, in Brixen 17. Bruneck meldet 14, Schlanders 18, Sterzing 15 und in Wolkenstein sind es 11 Grad. Auch der Sonntag bleibt schön und warm.
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22: Daniel Hofer begrüßt Sie aus der Landesverkehrsmeldezentrale. Auf der Bustertaler Staatsstraße bei Berchia wurde die Unfallstelle geräumt. Die Staus lösen sich allerdings nur langsam auf. Auf Südtirols Hauptstraßen herrscht erhöhtes Verkehrsaufkommen. Zu Kolonnenverkehr und Staubbildungen wegen Überlastung kommt es noch auf der Finchgauer Staatsstraße in Fahrtrichtung Reschen abschnittsweise zwischen Forst und Eiers. Kommen Sie gut voran.

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1: ATP Masters in Shanghai ohne Jannik Sinner. Und Vorsicht Wildwechsel, es heißt jetzt aufpassen in der Dämmerung. Das Wetter bringt uns heute strahlenden Sonnenschein. Ich bin Stefanie Terzer. Schönen guten Tag.
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1: Jannik Sinner wird beim ATP Masters Turnier in Shanghai nicht mit dabei sein. Das teilt Sinner via Social Media mit. Es tue ihm sehr leid, schreibt er und bedankt sich bei seinen Fans für die Unterstützung. Seit seinem Wimbledon-Sieg im Juli hat Sinner kein Turnier mehr gespielt. Er hat Probleme mit seinem Knie. Nun könnte Sinner aber den ersten Platz in der Weltrangliste verlieren. Der Deutsche Alexander Zverev rückt ihm nämlich immer näher. Heute erinnert Südtirol an Josef Mayer-Nusser. Mayer-Nusser hatte aus Gewissensgründen den Eid auf Hitler verweigert und war im Februar 1945 auf dem Weg ins KZ Dachau gestorben. Wegen seines Widerstandes gegen das NS-Regime ist er vor 9 Jahren selig gesprochen worden. Im Bozner Dom findet am Abend um 18 Uhr ein Gedenkgottesdienst statt. Dort ist auch eine Ausstellung über ihn zu sehen. 1000 Wildunfälle passieren pro Jahr in Südtirol. Und jetzt, wo es wieder früher dunkel wird, wird die Gefahr größer. Denn Rehe, Füchse und Dachse sind meist in der Dämmerung unterwegs. Sabrina Fleischmann, der Südtiroler Jagdverband, hat ein paar Ratschläge herausgegeben.
3: Ja, vor allem in der Früh und am Abend sollte man jetzt auf Straßen durch den Wald das Fernlicht einschalten und langsamer fahren, um rechtzeitig abbremsen zu können. Durch Hupen sollte man das Tier von der Straße verscheuchen. Sollte ein Tier doch angefahren werden, ist es wichtig, das verletzte Tier nicht anzufassen. Besser ist es, die Notrufnummer 112 anzurufen, die dann den Jagdaufseher oder Revierleiter verständigt. Nur wenn ein totes Tier mitten auf der Straße liegt und für andere Autofahrer gefährlich ist, sollte man es mit Handschuhen an den Straßenrand ziehen und dann auf die Behörden warten.
1: Italien fühlt sich vom Rest Europas im Stich gelassen. Verteidigungsminister Grosseto fordert, dass sich die anderen EU-Staaten mehr an der europäischen Marinemission zum Schutz der Handelsschifffahrt im Roten Meer beteiligen. Derzeit sind dort nur 6 Kriegsschiffe im Einsatz, notwendig werden aber mehr als 10. Die Houthi-Miliz im Jemen will die Meerenge blockieren, um die Ölexporte aus Saudi-Arabien zu stoppen. Und jetzt noch zur Formel 1. Red Bull-Pilot Max Verstappen hat sich die Pole-Position für den Grand Prix in Malaysia gesichert. Es ist seine erste in diesem Jahr. Lewis Hamilton im Ferrari wurde Zweiter. WM-Leader Kimi Antonelli im Mercedes startet von Position 3 aus. Das Rennen in Sepang beginnt morgen früh um 9 unserer Zeit. Und Herbstwetter vom Feinsten haben wir heute hier. Wie warm es heute noch wird, das sagen wir Ihnen gleich.
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1: Der Himmel ist strahlend blau und die Sonne hat noch richtig viel Kraft. Bis zu 25 Grad sind heute noch drin. Jetzt aktuell messen wir in Bruneck 16 Grad, in Gargazon 21, in Völs am Schlern 18 und in Wolkenstein in Gröden 14 Grad. Auch morgen gibt's wieder perfektes Sonnenwetter und Höchstwerte von bis zu 25 Grad.
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6: Aus der Landesverkehrsmeldezentrale begrüßt Sie Renate Stauder. Auf der Finchgauer Staatsstraße in Facht Richtung Reschen kommt es zwischen Laas und Dreyers zu Behinderungen und Staus wegen Überlastung. Wegen eines Almabtriebs sind folgende Straßen gesperrt. Die Landesstraße Seisser-Alm talwärts zwischen Kompatsch und Delfen bis 14 Uhr und die Landesstraßen Völz-Kastelroth und Kastelroth-St. Ulrich zwischen der Kreuzung Seisser-Alm und Kastelroth von 13 Uhr bis 15 Uhr. Und die Landesstraße in Reischach ist von 14.30 Uhr bis 15.30 Uhr gesperrt. Es gibt jeweils eine örtliche Umleitung. Gute Fahrt!
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1: Schönen Nachmittag wünscht Daniel Hofer aus der Landesverkehrsmeldezentrale. Von Südtirols Hauptstraßen liegen uns zurzeit keine Störungsmeldungen vor. Die Landesstraße Reischach ist in Reischach von 14.30 Uhr bis 15.30 Uhr wegen des Almabtriebes gesperrt. Der Verkehr wird örtlich umgeleitet. Gute und sichere Fahrt.

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1: Und plötzlich steht da ein Reh. Jagdverband gibt Tipps, wie sich Wildunfälle vermeiden lassen. Shanghai heuer ohne Yannick Sinner. Das Wetter, herrlich sonnig ist es auch heute wieder. Ich bin Stefanie Terzer. Schönen guten Nachmittag.
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1: Es wird wieder früher dunkel am Abend und die Gefahr von Wildunfällen steigt deswegen an. Jedes Jahr passieren rund 1000 solcher Unfälle hier bei uns in Südtirol. Sabrina Fleischmann, wie man sie vermeiden kann, sagt jetzt der Jagdverband.
3: Ja, wer in der Dämmerung und auf Straßen durch den Wald unterwegs ist, soll das Fernlicht einschalten und darauf vorbereitet sein, abzubremsen. Sollte ein Reh, ein Hirsch oder ein Dachs auf der Straße stehen, dann am besten hupen, um das Tier zu verscheuchen. Nicht vergessen darf man dabei, dass Wildtiere selten alleine unterwegs sind. Wo eines ist, könnten also noch weitere folgen. Fährt man ein Wildtier an, dann gleich die Notrufnummer 112 anrufen. Die verständigen dann den zuständigen Jagdaufseher oder den Revierleiter. Verletzte Tiere sollte man nicht anfassen.
1: Das ATP Masters Turnier in Shanghai fällt für Yannick Sinner aus. Das hat er online bekannt gegeben. Sein Knie macht nach wie vor Probleme und deswegen muss er absagen. Es tue ihm leid, schreibt er und bedankt sich bei seinen Fans für die Unterstützung. Im Juli hat Sinner das letzte Turnier gespielt und gewonnen, das war Wimbledon. In der Weltrangliste könnte es für Sinner auf Platz 1 langsam eng werden. Der Deutsche Alexander Zverev sammelt bei jedem Turnier wertvolle Punkte und rückt immer näher an Sinner heran. Südtirol gedenkt heute Josef Mayer-Nusser. Aus Gewissensgründen hatte Josef Mayer-Nusser damals den Eid auf Hitler verweigert und war im Februar 1945 auf dem Weg ins KZ Dachau gestorben. Vor 9 Jahren wurde er wegen seines Widerstandes gegen das NS-Regime selig gesprochen. Blumen ziehen heute die Gedenktafel vor seinem Haus in Bozen, dem Nusserhof. Und im Bozener Dom findet am Abend um 18 Uhr ein Gedenkgottesdienst statt. Italien will nicht alleine für Sicherheit im Roten Meer sorgen. Verteidigungsminister Grosseto will, dass sich auch die anderen EU-Staaten an der europäischen Marinemission beteiligen. Die Handelsschifffahrt im Roten Meer wird damit geschützt. Derzeit sind dort nämlich nur 6 Kriegsschiffe im Einsatz, notwendig werden aber mehr als 10. Die Houthi-Miliz im Jemen will die Meerenge blockieren, um die Ölexporte aus Saudi-Arabien zu stoppen. Der umstrittene FIFA-Präsident Gianni Infantino will im Amt bleiben und er bekommt dafür Rückendeckung von den arabischen Fußballverbänden. Sie schreiben in einer Erklärung, dass Infantino in den vergangenen 10 Jahren die Einheit der weltweiten Fußballgemeinschaft gestärkt, den Fußball weiterentwickelt und seine globale Reichweite deutlich vergrößert habe. Im März wird der neue FIFA-Präsident gewählt. Verbände aus Europa und aus Amerika sind gegen eine Wiederwahl von Infantino, weil er eine Vermarktung der WM-Rechte an externe Investoren abtreten wollte. Und hier bei uns ist heute eindeutig die Sonne die Chefin am Himmel. Gleich hören Sie alles Weitere zum Wetter.
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1: Die Wolken haben heute kaum was zu sagen. Die Sonne scheint von einem strahlend blauen Himmel. Und mit den Temperaturen geht's noch ein Stückchen weiter nach oben. Bozen meldet jetzt nämlich 22 Grad, Hintermatel 15, Antold 17 und Wolkenstein 14 Grad. Das Beste ganz zum Schluss. Morgen wird's noch einmal genauso schön.
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10: Schönen Nachmittag wünscht Daniel Hofer aus der Landesverkehrsmeldezentrale. von Südtirols Hauptstraßen liegen uns zurzeit keine Störungsmeldungen vor. Die Landesstraße Reischach ist in Reischach von 14.30 Uhr bis 15.30 Uhr wegen des Almabtriebes gesperrt. Der Verkehr wird örtlich umgeleitet. Gute und sichere Fahrt!

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1: Betrunken und zahlungsunwillig, Frau in Brixen angezeigt. Und barrierefreie Spielplätze, es sollten mehr werden. Das Wetter bringt uns heute nichts als Sonnenschein. Ich bin Stefanie Terzer, schönen guten Nachmittag.
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1: In Brixen ist jetzt eine Italienerin gleich zweimal angezeigt worden wegen Zechprellerei. Beim ersten Mal weigerte sich die 57-Jährige, in einem Restaurant die Rechnung zu zahlen. Sie war stark betrunken und behauptete, dass sie weder Geld noch Ausweispapiere bei sich hatte. Beim zweiten Mal, nur wenige Tage später, hatte die Frau zwei Nächte in einem Hotel verbracht und unter falschem Namen gebucht. Beim Auschecken weigerte sie sich wieder zu zahlen. Barrierefreiheit braucht es nicht nur auf unseren Bahnhöfen, sondern auch auf vielen Spielplätzen im Land. Es sind nämlich nicht so viele, die auch Familien mit Kindern mit Beeinträchtigung nutzen können. Auf dem Spielplatz in Lana zum Beispiel, dort gibt es barrierefreie Spielgeräte und auch auf dem Spielplatz im Petrarca Park in Bozen. Soziallandesrätin Bammer sagt nun, in Zukunft sollen es noch weit mehr werden. Wie barrierefreies Bauen geht, das weiß unter anderem das Büro des Amtes für Menschen mit Behinderungen. Dort gibt es eine zentrale Anlaufstelle. Seit 70 Jahren schon gibt es das Südtiroler Kinderdorf. Mitte der 50er Jahre wurde es gegründet, damals hauptsächlich um Kriegsweisen aufzunehmen. Nach und nach kamen immer mehr Einrichtungen dazu. Wohngemeinschaften, Therapiezentren, betreutes Wohnen. Heute blickt das Kinderdorf auf seine Erfolgsgeschichte zurück und blickt zugleich mit Stolz in die Zukunft. Kinderdorfdirektor Karl Brunner.
3: Während in den ersten Jahrzehnten vor allem Kinderdorfmütter in den Häusern mit den Kindern und dann später auch den Jugendlichen gearbeitet haben, haben wir heute multiprofessionelle Teams, bestehend aus Sozialpädagoginnen, Pädagoginnen, aus Psychologinnen, aus Therapeutinnen, die im Einsatz sind, sowohl im stationären Bereich als auch in unseren Präventionsangeboten.
1: Das Kinderdorf soll heute wie gestern ein geschützter Ort für Kinder sein, die Hilfe brauchen. Im Osten von Sibirien ist eine Frau an den Folgen einer Pesterkrankung gestorben. Die 28-Jährige soll Labortechnikerin gewesen sein und sich durch ein zerbrochenes Reagenzglas mit dem Lungenpesterreger angesteckt haben. Bislang sind 200 Menschen unter Quarantäne gestellt worden. Vom russischen Gesundheitsministerium gibt es noch keine Stellungnahme. Und mit einem Scherz über Popstar Taylor Swift hat eine Polizeibehörde in den USA für Wirbel gesorgt. Alle, die heute festgenommen werden, müssen die neuen Taylor Swift-Songs in Dauerschleife hören. Das hat die Polizei in den sozialen Medien geschrieben. Aber die Reaktionen ließen nicht lange auf sich warten. Tausende haben sich beschwert und Swift verteidigt. Die Polizeibehörde musste sich später entschuldigen. Sie wollte nur ein bisschen Spaß machen. Und Spaß macht hier bei uns heute vor allem das Wetter. Es ist herrlich draußen. Gleich hören Sie, wie es morgen weitergeht.
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1: Sonne satt und milde Temperaturen. Was will man mehr? Wir messen jetzt in Branzoll 24 Grad, in Fundus 17, in Welsberg 21 und in Wolkenstein 13 Grad. Morgen noch einmal ein herrlich sonniger Herbsttag.
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10: Einen schönen Samstagnachmittag aus der Landesverkehrsmeldezentrale wünscht Renate Stauder. Von der Brenner Autobahn und von den anderen Hauptstraßen Südtirols liegen uns momentan keine Störungsmeldungen vor. Gute Fahrt!

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1: Treuer. Manchmal darf man einen Menschen durchaus versuchen zu ändern, ihn oder sie zwingen zu ihrem Glück. Aber das Einmaleins der Liebe hat so seine eigenen Gesetze und das ist dann nicht unbedingt mit drei Fingern aufs Herz getan. Mehr dazu im Laufe der nächsten 2 Stunden. Und großartige Musiker erwarte ich im zweiten Teil, die Schilkerlandburm, und in wenigen Minuten eine Kultband aus Österreich, die Alpenrebellen. Herzlich willkommen zu 2 Stunden bunter Funkminuten. Die eröffnen wir jetzt auch mit einem Erfolgsduo aus Südtirol mit Sunrise. Und auch Graziano mischt mit.

Was war das für ein Auftritt bei Immer wieder sonntags Ende August? Es war ein Wunsch von Star-Moderator Stefan Ross, seine langjährigen Freunde Arno und Florian in sein Sonntags-Vormittags-Format zu bekommen. Und ich mache es jetzt wie der Stefan. Die Zugabe, die gibt es bei den Konzerten. Ob Pietro Basile seine Miss Italia während einer italienischen Nacht kennengelernt hat, das weiß ich nicht. Aber seine neue Single steht dennoch für warme Nächte, spontane Entscheidungen und unbeschwerte Gefühle. Na dann, rauf auf die Vespa und los geht's.

Premiere für einen Neunamen im TJ Musikclub. Tobias Stein ist seit Jahren selbst Rundfunkmoderator und er weiß, was die Fans hören wollen. Der Thüringer ist aber auch Musiker und Sänger. 1977 in eine Musikerfamilie geboren, begann seine musikalische Laufbahn dank Familientradition bereits im Alter von 5 Jahren. Über viele Jahre sammelte Tobias Stein Erfahrungen in verschiedenen Formationen, bevor er 2016 eine Solo-Laufbahn einschlug. Grenzenlose Leidenschaft, so nennt sich das neue Album des Musikers, das soeben erschienen ist. Und der Titelsong ist gleichzeitig auch die erste Single daraus.

Tobias Stein, eine Stimme, die ich jetzt am Radar habe. Jedenfalls ein gelungener Start. Eva Luginger hat sich über 2 Jahrzehnte hinweg bereits einen festen Platz in der Schlagerszene erarbeitet. Auch wenn die Sängerin aus privaten Gründen eine musikalische Pause eingelegt hatte, wurde sie regelrecht von ihren Fans gedrängt, wieder auf die Bühne zu gehen. In Christina Bach hat sie eine Mentorin gefunden, die ihr aktuell die neuen Lieder schreibt. So auch Weite Straßen, ein Song, den sie erst kürzlich bei ihrem Schatz Stefan Bross in Immer wieder sonntags vorgestellt hat. Und so hört sich diese Ballade an.

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0: Musik aus der Steiermark. Und aus der Steiermark kommen sehr, sehr viele Musikanten immer wieder zu uns. Und die Alpenrebellen, das ist ein Stück Musikgeschichte, muss ich sagen. Also die kenne ich ja schon seit den 90er Jahren. Sie sind wieder zurück und das nach 12 Jahren, wo sie ein bisschen Pause gemacht haben. Herzlich willkommen, Amsch.
1: Servus Josef, hallo miteinander.
0: Kannst du dich noch an die Zeit erinnern, wo dieses Lied gelaufen ist? Die Leid am Land?
1: Natürlich, es war ja die Nummer, mit der wir beim Grand Prix damals angetreten sind und lustigerweise nicht Letzter geworden sind, sondern ich glaube Dritter oder so irgendwie. Aber das Medienecho war extrem darauf und das mit den Veranstaltern war dann ganz super. Nur die Zeiten waren damals natürlich komplett anders. Also da bin ich dann quasi von einer Radiostation zur nächsten gedonnert mit diesem Titel. Und wie gesagt, jetzt ist halt, naja, jetzt bin ich bei dir.
0: Irgendwie haben Sie ja damals leicht provoziert, wenn man das sagen will, optisch und auch natürlich vom Musikstil.
1: Klar, also das war erstens durch die Zusammenstellung der Band, da waren einfach vier Leute von einer ehemaligen Rockband dabei und die anderen haben halt Obergreiner gespielt und Blasmusik, aber wir haben uns zusammengerauft und haben so ein Mittelding versucht und beim Gwound war es halt so, wir haben ja schon quasi die Karriere hat begonnen, bevor wir unser Gwound haben kaufen können, jetzt sind wir halt mit allem, was wir gefunden haben, da haben wir auf die Bühne rauf und das haben wir bis zum Schluss dann nie mehr geändert. Das haben wir zwar einigermaßen zerrissen worden ganz am Anfang, deswegen, weil dann haben sie gesagt, yes, das wird nie was, kauft euch was Gescheites zum Anziehen und alles Mögliche, aber wir sind halt dabei geblieben und hat sich schon ausgezahlt.
0: Amsch, du bist ja eigentlich von der Rockmusik gekommen und hast die Musik der Alpenrebellen entsprechend verändert.
1: Ja, also nicht nur ich, sondern es ist ja so ein Gemeinschaftsprojekt. Bei uns hat es ja nie einen wirklichen Chef gegeben, sondern da ist jeder mit irgendwelchen Ideen daherkommen und je nachdem, von wo die Richtung gerade, wo der Wind gerade stärker geweht hat, hat es dann mehr nach Obergreiner geklungen oder doch nach einer Rocknummer, wo eventuell ein Akkordeon mitspielt. Also es war so jeden Tag eine Überraschung, wie die Lieder dann klingen werden, wenn sie fertig sind.
0: Man erinnert sich ja noch an Songs wie Rock Me zum Beispiel. Ich glaube, das ist der Klassiker schlechthin, der auch heute noch überall läuft und in Streaming-Portale ganz vorne ist, stimmt's?
1: Auf alle Fälle. Also Rock Me, glaube ich, weiß nicht, wie viele Millionen das der schon wie oft der so gestreamt worden ist. Natürlich war das damals eine Nummer, die außergewöhnlich war, weil das ist Call and Response, das heißt Vorsingen, Nachsingen, das war nicht wirklich so. Uns hat es extrem gefallen und wir waren alle gespannt, wie die Leute darauf reagieren. Dass sie so gut darauf reagiert haben, war natürlich Weltklasse.

0: Die Alpenrebellen, die haben sich 2013, ich sage jetzt die Alpenrebellen, weil du warst ja zu diesem Zeitpunkt gar nicht mehr dabei, da haben sie den Entschluss gefasst, Schluss zu machen. Und jetzt im Jahre 2026 sind sie wieder mit dir zusammen und fast in Originalbesetzung.
1: Ja, fast. Also wie gesagt, den Hartwig haben wir leider nicht erreichen können, unseren Akkordeonspieler. Aber wir haben Gott sei Dank einen großartigen Ersatz gefunden in Stefan, den wir schon sehr lange kennen und den wir sehr lange schätzen. Und er ist auch ein wunderbarer Akkordeonspieler. Und zusammengekommen sind wir durch Zufall. Das heißt, wir haben uns bei einer Party getroffen, das war der Tag der offenen Tür von einem Tonstudio, von unserer Zwilling, von die Kindes. Und da sind durch Zufall wirklich alle auftaucht und dann haben wir miteinander zum Musizieren angefangen. Und das haben wir dann stundenlang weitergemacht und am Ende haben wir festgestellt, wie groß der Spaß immer noch ist, wenn wir miteinander Musik machen. Und da haben wir uns gesagt, okay, dann tun wir halt wieder.
0: Und wir spielen wieder Musik von den Alpenrebellen. Wir haben uns einen aktuellen Song ausgesucht, nicht den neuesten noch, der kommt auch noch. Aber Alpenrosen, da habe ich ein bisschen gerätselt. Irgendwo sagt mir das schon was, der Song ist ja eigentlich keine österreichische Nummer.
1: Nein, gut aufpasst, nämlich Alpenrosen war ein Mega-Hit von Polo Hofer in der Schweiz in den 80ern. Und wir sind zufällig drüber gestolpert, wie wir in der Schweiz einmal gespielt haben und haben gesehen, yes, das Publikum, das fährt da voll ab. Und dann haben wir uns den Text einmal übersetzen lassen vom Schweizerdeutsch auf unser Steirisches und sind wir draufgekommen, was das für ein witziger Text ist eigentlich von dem Buben, der da auf die Alm aufgeht und halt auf einen Heiraschler mit dem Mädel dort verschwindet irgendwo. Und was er dann neben sich immer feststellt, sind die Alpenrosen, die da im Hai umeinander liegen. Und dann haben wir gesagt, das ist eine Nummer für uns, die machen wir.
0: Hören Sie jetzt rein, liebe Hörerinnen und Hörer, in diese Aufnahme mit den Alpenrebellen anno 2026.

0: Das Comeback haben Sie sich natürlich überlegt und das war ja diese Geschichte, die du vorhin erzählt hast, da wo ihr euch in diesem Proberaum praktisch gefunden habt und wo ihr dann Leute angerufen habt, dass sie kommen zu einer Veranstaltung. Das ist so richtig aufgegangen und dann haben sich doch die Medien auch wieder gemeldet bei euch.
1: Naja, da sind dann so Anfragen gekommen, wie stimmt das und jetzt haben wir das gehört, gibt es das wirklich, leben da noch alle? Und haben wir gesagt, ja, das ist ernst gemeint und Gott sei Dank haben wir ja sehr viele gute Kontakte zu den Medien damals immer gehabt und haben auch dann gleich einige Einladungen bekommen, unter anderem auch zu der Fernsehsendung Wenn die Musik spielt und das war natürlich dann gleich einmal, da haben dann alle mitgekriegt, dass es uns wieder gibt.
0: Interessant ist es auch, dass ihr ein großartiges Feedback von Musikkollegen erhalten habt.
1: Ja, also unsere alten Kollegen, die alten Kämpfer in der Branche, die früher schon miteinander, wo wir früher uns immer getroffen haben bei Festivals und bei Fernsehsendungen und so weiter, die freuen sich alle sehr und wir freuen uns natürlich auch, dass wir die jetzt wieder überall treffen und das ist ja dann, wenn du mit den alten Geschichten wieder daherkommst, was man so dort erlebt hat, das ist schon eine tolle Sache.
0: Und das Tolle ist ja auch, dass es kein Muss mehr ist, sondern ihr wollt's.
1: Richtig, also aufgrund der letzten Jahre ist es so, also wir müssen jetzt nicht mehr viermal in der Woche spielen, wir müssen nicht mehr zwei Alben pro Jahr veröffentlichen oder so irgendwas, sondern wir machen es jetzt wirklich nur noch aus Spaß und solange die Rahmenbedingungen halbwegs passen, sind wir schon dabei und das ist, glaube ich, auch das Wichtigste für uns, weil beim Musikspielen so immer die Freude, das Vordringendste sein, das man irgendwie motiviert zu dem Ganzen.

0: Uns freut es auf jeden Fall, wieder neue Musik von den Alpenrebellen zu hören. Nicht nur die Klassiker, die wird man im Live-Programm natürlich alle wieder erleben dürfen und vieles mehr.
1: Natürlich, also wenn wir auf die Bühne gehen, gibt es eine gewisse Erwartungshaltung vom Publikum, ja, weil die kommen natürlich auch und schauen so, boah, sind das wirklich dieselben und kennen es nicht, kennen die das noch? Und natürlich spielen wir da sehr viel von den alten Erfolgsnummern, die wir gehabt haben, weil es muss einfach sein, aber wir packen natürlich auch ein paar neue dazu, einfach um zu zeigen, dass wir also nicht nur uns selber nachspielen können, sondern dass wir ein paar neue auch schaffen.
0: Früher hat man ja sehr viele CDs produziert, das macht man ja heute nicht mehr so. Werden sich die Alpenrebellen noch einmal ins Studio begeben und vielleicht doch noch so eine runde Scheibe machen?
1: Also wir sind ja dabei, also wir haben jetzt ja nicht nur die Nummern, die ersten zwei, die wir jetzt einmal fertig gemacht haben, wir arbeiten noch an weiteren, haben vor, bis so Ende Herbst, am Winteranfang, sollten wir eigentlich fertig sein und du hast recht, also wir überlegen tatsächlich auf die altmodische Tour, ja, dass es eine CD geben wird, wenn es blöd wird, gibt es sogar Langspielplatten, das wissen wir noch gar nicht und für die, die einen Bleistift haben zum Nachziehen, eine Kassette eventuell, aber natürlich wird es dann auch so einen Stick geben oder so, wo die Sachen aus MP3-Files drauf. Also wir versuchen da die ganze Palette abzudecken.
0: Und die Social Medias werden auch bedient, habt ihr euch auch schon ein bisschen so eingearbeitet, in diese Geschichte 15-Sekunden-Clips zu machen?
1: Da wir sind immer zu lang. Es ist furchtbar. Also wenn wir irgendwelche Videoclips machen, dann drehen die mal alle durch, da wird jeder zum Alfred Hitchcock, jeder wird zum Regisseur und das könnte man noch machen, das könnte man noch machen. Dann dauert das Ding 5 Minuten und dann denkst du, yes, was machen wir jetzt? Das heißt, so richtig drin in dieser Social-Media-Geschichte sind wir noch nicht. Wir haben Gott sei Dank ein paar Leute von außen, die uns dann sagen, Burschen, so nicht, macht's das anders. Weil ich glaube, wenn wir selber machen würden, das würde sich sowieso keiner anschauen.
0: Können wir die jungen Leute ranlassen an diese ganze Geschichte? Es gibt ein aktuelles Lied, wir sind am liebsten in die Berg. Stimmt das? Nimmst du dir die Zeit? Bist du viel wandern?
1: Jein. Also erstens einmal wohnen wir alle mitten in die Berg. Das heißt, wenn es bei mir dann haben, die Tiere aufwachst, rennst du den ersten 2000er rein. Und da geht es ja auch nicht so sehr darum, dass es also in die Berg schön ist. Das wissen wir alle, wie schön das in die Berg ist. Sondern ich glaube, die wesentliche Aussage in dem Titel ist auch dieses Lebensgefühl und die Art des Umgangs miteinander, das man im Gebirge hat. Wissen wir alle, ab 1000 Meter sind wir bei du. Okay? Und wenn man sich in die Berg begegnet, dann geht man nicht aneinander vorbei, sondern man grüßt sich, man fragt, wo warst, wie geht's da, wo gehst hin, bla bla bla. Man kümmert sich ein bisschen mehr umeinander. Und das Wichtigste ist, man hat keinen Stress. Das ist einmal ganz wesentlich. Und das kommt beim Lied vor, da gibt's die Zeile, vom Hudeln kommen Kinder, aber besser wird nichts.
0: Ein gutes Schlusswort würde ich jetzt sagen. Amsch, hat mich sehr gefreut, wieder mal dich nach vielen, vielen Jahren zu sehen, dass du diesen Weg auch nach Tirol, nach Südtirol gefunden hast. Und wir hoffen, wir hören noch viel von euch und dass dieses Kapitel, diese Musikgeschichte der Alpenrebellen selbstverständlich weitergeschrieben wird, auch in den nächsten Jahren. Dankeschön.
1: Vielen Dank, lieber Josef, danke für die Einladung. Liebe Grüße an alle Hörerinnen und Hörer hier in Tirol und Südtirol. Ich wünsche euch noch eine gute Zeit.

3. Finger aufs Herz. Ein Wunschtitel, der mich erreicht hat, aber mal nicht in der Version der Nockis, sondern eine Neuaufnahme von Xanadu. Sandy van Rij überrascht in letzter Zeit mit Country-Songs und hat damit einen Nerv getroffen, ganz bestimmt bei mir. Auch ihre neue hört sich echt gut an. Kein Wunder, dass die Sängerin das Gefühl hat, auf der Sonnenseite des Lebens zu stehen.

Wir haben es gehört und dürfen durchaus auf Optimismus setzen. Wie singt Sandy so schön und gibt das Leben uns Zitronen, machen einen Cuba Libre draus. Von Deutschland führt uns die Reise jetzt in die Schweiz. Leonard ist Schlagersänger und auch Rundfunkmoderator des größten Schweizer Radios, der offiziellen Musikwelle. Leonards neuer Hit beruht auf einer wahren Geschichte, wo ihm eine 88-jährige Dame bei einem Radiointerview erzählt hat, dass sie in diesem Jahr mit ihrem 93-jährigen Mann den 65. Hochzeitstag feiert. Und jeden Morgen, wenn ein schönes Lied im Radio käme, würde sie zusammen mit ihm ein Tänzchen machen. Manchmal schreibt das Leben eben die schönsten Geschichten.

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1: Unser heutiger Country-Tipp ist kein neuer Song, vielmehr erinnern wir an eine Grand Dame der Country-Musik, Dolly Parton, die uns im Alter von 80 Jahren kürzlich verlassen hat. Dolly Parton war nicht nur Sängerin, sie war Songwriterin, Schauspielerin und auch Unternehmerin. Dolly verbrachte ihre Jugend in den Smoky Mountains in Tennessee. Ihre Familie gilt als sehr musikalisch und brachte viele Künstler hervor. Viele ihrer autobiografischen Songs erzählen von dieser Zeit, von ärmlichen, aber dennoch glücklichen Lebensumständen ihrer Kindheit. Coat of Many Colors, einer ihrer größten Hits, berichtet davon. Wussten Sie eigentlich, Elvis Presley wollte Dolly Partons Hit aus dem Jahre 1973, I Will Always Love You, covern. Da aber Dolly 1966 bereits mit ihrem Onkel einen Musikverlag gegründet hatte, konnte sie es ablehnen. Elvis wollte nämlich 50% der Verlagsrechte. Das ließ sie aber nicht zu. Ein glücklicher Umstand, muss man sagen, denn 1982 machte Whitney Houston diesen Song zum meistverkauften Single einer Sängerin weltweit. Wir haben den Song schon angesprochen, Coat of Many Colors aus dem Jahre 1971. Das ist unser Erinnerungshit. Dolly Parton verstarb am 25. August an den Folgen einer Krebserkrankung.

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1: Daniel Hofer begrüßt Sie aus der Landesverkehrsmeldezentrale. Auf der Finchgauer Staatsstraße im Umfahrungstunnel von Kastelbell hat sich ein Unfall ereignet. Rechnen Sie mit Wartezeiten und Staubbildungen. Ausweichmöglichkeit über die alte Finchgauer Staatsstraße durch Kastelbell. Gute und sichere Fahrt.
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3: Wegen Ähnlichkeit zu KZ-Kleidung, spanische Modekette wiederholt Fauxpas. Und wegen Trunkenheit und Zechprellerei, Polizei greift in Brixen durch. Das Wetter, ein herrlich sonniger Herbsttag ist das heute. Ich bin Stefanie Terzer, guten Nachmittag.
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3: Die spanische Modekette Zara hat ein Halloween-Kostüm für Kinder aus dem Verkauf genommen. Es soll der Kluft von KZ-Häftlingen ähnlich sein. Und es ist nicht das erste Mal, dass bei Zara so etwas passiert. Diana Kramer.
5: 2014 sorgte ein blau-weiß gestreiftes Kinderhemd für Aufsehen, das einen gelben sechszackigen Stern auf der Brust hatte und an Judensterne erinnerte. 2007 waren neben Blumen auch Hakenkreuze auf einer Stofftasche von Zara. Dieses Mal ist es ein Halloween-Kostüm. Jacke und Hose blau-weiß gestreift mit Aufdrucken, die aussahen wie Stacheldraht und Aufnähern, die an Häftlingsnummern erinnerten. Zara erklärte, man bedauere jedes Missverständnis.
3: In Brixen ist jetzt eine Italienerin gleich zweimal angezeigt worden, wegen Zechprellerei. Beim ersten Mal weigerte sich die 57-Jährige, in einem Restaurant die Rechnung zu zahlen. Sie war stark betrunken und behauptete, dass sie weder Geld noch Ausweispapiere bei sich hatte. Beim zweiten Mal, nur zwei Tage später, hatte die Frau zwei Nächte in einem Hotel verbracht und unter falschem Namen gebucht. Beim Auschecken weigerte sie sich wieder zu zahlen. Barrierefreiheit braucht's nicht nur auf unseren Bahnhöfen, sondern auch auf vielen Spielplätzen in Südtirol. Es sind nämlich nicht viele, die auch Familien mit Kindern mit Beeinträchtigung nutzen können. Auf dem Spielplatz in Lana zum Beispiel gibt es barrierefreie Spielgeräte und auch auf dem Spielplatz im Petrarca Park in Bozen. Soziallandesrätin Palmer sagt, in Zukunft sollen es noch weit mehr werden. Wie barrierefreies Bauen geht, das weiß unter anderem das Büro des Amtes für Menschen mit Behinderung. Dort gibt es eine zentrale Anlaufstelle. Das Südtiroler Kinderdorf feiert sein 70-jähriges Bestehen. Mitte der 50er Jahre wurde es gegründet, damals hauptsächlich um Kriegswaisen aufzunehmen. Nach und nach kamen immer mehr Einrichtungen dazu. Heute gibt es dort Wohngemeinschaften, Therapiezentren, betreutes Wohnen. Heute wie gestern soll das Kinderdorf in Brixen ein geschützter Ort für Kinder sein, die Hilfe brauchen. Im Osten von Sibirien ist eine Frau an den Folgen einer Pesterkrankung gestorben. Die 28-Jährige soll Labortechnikerin gewesen sein und sich durch ein zerbrochenes Reagenzglas mit dem Lungenpesterreger angesteckt haben. Bislang sind 200 Menschen unter Quarantäne gestellt worden. Vom russischen Gesundheitsministerium gibt es noch keine Stellungnahme. Und hier bei uns in Südtirol gibt's heute Herbstwetter vom Feinsten. Gleich alle Details dazu.
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5: Ganz ungetrübt ist der Himmel nicht, das macht der Sonne aber gar nichts aus. Es ist herrlich mild überall im Land. Wir messen jetzt in Auer 24 Grad, in Jenesien 19, in Sarntein 20 und in Wolkenstein 13 Grad. Morgen gibt es eine Wetterkopie von heute. Milde Temperaturen, blauer Himmel und strahlender Sonnenschein.
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Um die 750.000 Zuschauer erlebten die Premiere ihrer damals noch nicht veröffentlichten Single An deiner Seite auf spektakuläre Art und Weise während der 360-Grad-Stadion-Tour in diesem Sommer. Unglaublich viele Fanvideos zeigen diese akrobatische Performance des Songs im silbernen Outfit hoch oben im Stadionhimmel an der Seite ihres Mannes Thomas. Somit ein würdiger Opener zur zweiten Stunde des DJ Music Club. Wir erwarten in Kürze steirische Volksmusik mit den Gors Steigburm, setzen aber vorerst noch auf Schlager. Es hört sich wie eine Fortsetzung des Hits Wenn du diesen Brief liest an, ist aber die Antwort. Hat aber ganz schön lange gedauert, dass dieser Brief angekommen ist, von 2008 bis heute. Vermutlich war er mit der Schneckenpost unterwegs. Frank Lars.

0: Zwei Schlager verbinden wir hier im Sendegebiet mit Frank Lars. Wie ein Wolf und wenn du diesen Brief liest. Aber auch die Antwort hört sich richtig gut an. Und das Erfreuliche, wir werden den Song ganz bestimmt auch am 7. November bei der Radio 2000 Party live erleben. Frank Lars ist neben Sonja Liebing, Sunrise und vielen anderen erstmals in der Sporthalle in Meransen mit dabei. Melanie Payer könnte dem Frank einiges erzählen von dieser Party. Schließlich begeisterte sie die Südtirolerinnen und Südtiroler vergangenes Jahr mit einem Feuerwerk an guter Laune. Melanies neue Single ist ein Eintauchen in eine Welt von Freundschaft und Vertrauen. Liebe sozusagen im weiteren Sinn. Ein bedeutsames Lied, das davon erzählt, bedingungslos man selbst sein zu können. Aber hören wir doch mal, was Melanie selbst dazu zu sagen hat.
1: Es gibt natürlich viele Themen, über die man singen kann, aber mir persönlich war genau dieses Thema mal ganz wichtig. Denn es ist ja so, dass jeder Mensch in seinem Leben eine Person hat, der man zu 100% vertrauen kann, bei der man einfach sein kann, wie man selber ist. Ganz egal, was man auch macht, wenn man einen Fehler macht, diese eine Person verzeiht einem trotzdem und gibt wieder so viel Liebe zurück. Liebe versteht, die wahre Liebe. Und genau darum geht es im Leben, dass man einen Menschen hat, der einen so liebt, wie man ist.

Die Herbstsingle von Melanie Payer, Liebe versteht. Der Song lag viele Jahre in einem Ordner verborgen, sollte ursprünglich schon aufs allererste Album der Kärntnerin. Irgendwie klappte es damals nicht. Es ist halt so wie mit dem Wein. Mit dem Alter wird er gut. Manche Dinge brauchen ihre Zeit und manche Songs eben auch. Geschrieben übrigens von dem Kärntner Liedermacher Franz Gurzelnik. Die Schlageragenten habe ich in dieser Sendung bereits mehrfach gespielt. Bisher nannten sie sich noch Herzpunkt 2, die Schlageragenten. Jetzt sind die beiden ja schon eingeführt und so verschlankte man auf die Schlageragenten. Und die beiden machen so richtig schönen Schlager. Es gibt eine neue Single, die in einer geringen Auflage auch in Vinyl rauskam. Also noch eine Platte mit einer A- und einer B-Seite. Früher war manchmal der besondere Titel auf der B-Seite zu finden. So ist es mir auch mit den beiden Liedern gegangen. Bella Italia, die gewählte A-Seite, ist wirklich gut, aber die noch schönere Geschichte dreht sich um eine Julia. Was die beiden aber verbindet, auch diese Geschichte spielt in Italien, und zwar in Venedig.

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1: Der Steirer Schmäh tut nicht weh. Darüber klären uns jetzt gleich die Gorssteigburm auf.

0: Englisch mit die Gorsteig-Burm. Naja, sie sprechen eigentlich Deutsch. Ein witziger Titel, den wir uns jetzt soeben angehört haben. Und der Patrick für die Gorsteig-Burm, der ist heute bei uns in Südtirol. Herzlich willkommen.
1: Ja, herzlich willkommen, danke.
0: Wie kommt es zu dieser witzigen Kombination?
1: Ja, also wir Gorsteig-Burm haben schon zweimal die Ehre gehabt, nach Australien zu reisen und dort eine kleine Tour durch Australien zu machen. Und da wir jetzt als Steirer vielleicht nicht die besten Englischsprecher sind, sind natürlich auch Sachen rausgekommen, die jetzt nicht ganz Englisch waren, sondern so eine Mischung. Und aus dem haben wir Lied gemacht.
0: Habt ihr in Australien auch gespielt?
1: Ja, genau. Also wir waren in Adelaide, Melbourne, Sydney und dort sind wir überall auftreten in die österreichischen Clubs.
0: Und das Didgeridoo habt ihr auch angewandt?
1: Wir haben es probiert, aber es hat nicht ganz funktioniert.
0: Da geht es mit der Steirischen besser?
1: Ja, viel besser.
0: Da war es ein paar Tage drüben und habt aufgespielt. Wie haben die Leute das aufgenommen?
1: Ja, da das ja ausgewanderte Österreicher sind, haben die das natürlich sehr gut aufgenommen. Wir haben natürlich auch sehr viele Titel von der 50er, 60er, 70er Jahre gespielt, die alle kennt haben. Und jeder hat mitgemacht. Jeder hat tanzt, das war einfach eine irrsinnige Freude für uns.
0: Australia und Austria wird ja oft verwechselt. Ist euch das auch so gegangen?
1: Ja, teilweise. Also die Tiere sind schon ein bisschen anders wie bei uns, gell? Weil ich mir da Landkarten gesehen, wo die was töten konnte, gell? Weil dort Spinnen, dort Krokodile, dort Haie, dort Schlangen.
0: Und der Patrick hat Landwirtschaft in der Steiermark und hat natürlich andere Tiere im Stall.
1: Genau, also bei uns daheim steigen dann Kühe, Schweine, ein paar Hänseln und so.
0: Aber du betreibst das als Vollzeitbauer?
1: Nein, also nur als Nebenerwerbslandwirt und hauptberuflich bin ich Förster.
0: Du hast auch genug zu tun und die Vorbereitung für eine CD ist ja auch immer wichtig. Kommen wir mal zu euch, wie lange gibt es euch schon?
1: Also uns Gorsteig-Burm gibt es jetzt seit 2019, also mittlerweile 7 Jahre.
0: Und in dieser Zeit habt ihr ja nicht immer spielen können, es hat ja die Zeit gegeben, wo nichts los war, gell?
1: Natürlich, 3 Jahre zwischendurch eigentlich bis 2022 waren eher schwierig, aber dann sind wir richtig durchgestartet und da ist auf da unsere erste CD eigentlich am Markt gekommen.
0: Was ist so das Besondere an euch?
1: Ja, uns drei zeichnet eigentlich aus. Wir sind drei gute Freunde, alle drei mit der Landwirtschaft am Hintergrund und wir spielen einfach von Herzen gern Musik.
0: Du hast gesagt vorhin, dass du Förster bist. Da passt, glaube ich, unser nächster Titel auch. Das ist jetzt dein Arbeitsgebiet.
1: Ja, genau. Und zwar auf ins Bärental. Da bin ich jetzt hingekommen. Da treiben wir schon jahrelang unsere Tiere in der Sommer auf die im Sommer auf die Alm und da haben wir natürlich auch ein Stück draus gemacht.
0: Für Südtiroler ist das Bärental jetzt nicht so bekannt, vielleicht kannst du das ein bisschen eingrenzen, wo liegt das genau?
1: Das Bärental liegt circa nordöstlich in der Steiermark und liegt ja am Fuße der Hohen Feitsch, das ist ein Berg circa 2000 Meter hoch und da ist eine wunderschöne Alm darunter, das ist das Bärental.
0: Ja, und da hören wir uns jetzt musikalisch ein bisschen rein.

0: Was ich also in diesem Stück so mag, das ist dieses Ursteirische, das auch schon Kollegen von dir irgendwo immer wieder präsentiert haben. Instrumentalmusik wird ja auch geliebt und die volkstümliche Musik hat ja auch in der Steiermark wieder zugenommen.
1: Ja genau, also wir merken das vor allem durch die Baggerburm und so, dass auch bei der Jugend jetzt der Volksmusik wieder sehr, sehr in ist.
0: Warst du auch schon öfters bei uns in Südtirol?
1: Spielerisch noch nicht, also würde mich freuen, wenn ich mal kommen oder wir mal kommen dürften, aber Urlaub waren wir schon sehr oft.
0: Stell dir mal die Jungs vor.
1: Ich bin einmal der Patrick und dann sind noch der Dominik, das ist unser Posaunenspüler aus der wunderschönen Veitsch und unser Manuel, auch wie ich, aus Kindberg. Ja, und wir drei machen gemeinsam seit, wie gesagt, 7 Jahren jetzt mit die Garstückbuben Musik.
0: Die dritte CD, die uns mittlerweile jetzt vorliegt, der Steirer Schmäh tut nicht weh. Was ist so das Besondere an diesem Titel?
1: Also wir versuchen ja, wer unsere YouTube-Videos kennt, so witzig wie möglich unsere Musik zum Verkaufen. Also wir haben einfach eine Gaudi an dem, was wir machen und das wollen wir auch umbringen. Und gerade in der heutigen Zeit ist aber ein Geschmäh, der darf schon sein, soll auch noch unbedingt immer wieder sein. Und deswegen haben wir gesagt, ein Schmäh tut kein weh. Und deswegen der Titel.
0: Patrick, jetzt habe ich festgestellt, dass den Großteil der Songs du schreibst. Wo fallen dir diese ganzen Ideen ein?
1: Die meisten Titel entstehen, währenddem im Wald zum Beispiel irgendwelche Käferbäume anschauen, also suchen und auszuhangen. Da entstehen die meisten, ja.
0: Sprich einmal ein bisschen über die CD. Was hast denn so für Eindrücke gewonnen?
1: Ja, zum Beispiel ein Titel da oben, das ist zum Beispiel die Überwachungskamera alias Oma, die den ganzen Tag am Fenster steht, Sachen sieht, die vielleicht noch gar nicht passiert sind, aber gleich wenn anrufen muss und das wenn erzählen muss, also so ist bei uns zum Beispiel daheim mit der Oma, oder im Englisch mit den Garstückbuben, wo wir so unterwegs waren und das sind einfach die Eindrücke, die wir jetzt in den letzten 4 Jahren gesammelt haben.
0: Diesen Oma-Titel, den haben wir uns noch aufbehalten für den Schluss. Einer, den ich auch ganz gut finde, ist diese Klosterfrau Melissengeist. Ich denke da eher an das Einreiben.
1: Ja, genau. Da gibt es ja einen Trinkspruch, wenn es vorne juckt und hinten beißt, nimm Klosterfrau Melissengeist.
0: Und du bist ja auch ein witziger Typ, merke ich, auch auf der Bühne.
1: Ja, genau. Also wir tun auch sehr viel Witz erzählen und wir sind eigentlich zu zweit. Der Gitarrespieler, der redet auch noch sehr, sehr gerne und kann gut Witz erzählen. Und wir teilen uns das ein wenig auf.
0: Wenn euch die Südtiroler mal buchen möchten, auf was können sie sich denn freuen?
1: Also wir Garstückbuben machen eigentlich alles. Wir machen unsere eigenen Stücke, wir machen zeitlose Klassiker in der Volksmusik, wir machen ein bisschen einen Oberkreiner, wir machen aber auch Schlager- und Austropop-Sachen, also ich glaube, es ist für jeden was dabei.
0: Wie geht's jetzt weiter mit euch? Erzähl ein bisschen.
1: Ja, also unsere nächsten Pläne sind einfach, die Spielereien sollen so weitergehen, wie es bisher laufen. Wir haben dann wieder tatsächlich 2028er Tournee durch Australien geplant, weil wir jetzt wirklich sehr gute Freunde da gefunden haben und immer wieder wollen, dass wir kommen. Ja, und einfach Musik spielen, eine Freude dran haben. Die Freundschaft erhalten, das ist natürlich das Wichtigste.
0: Und das 10-Jahres-Jubiläum garantiert auch, das wollt ihr auch erleben, 2029 ist es ja dann soweit.
1: Genau, also wir sind schon ein bisschen so im Hinterkopf am Planen, ob wir nicht vielleicht was Großes machen in Richtung Open Air oder so.
0: Videos hast du ja auch angesprochen, ihr macht ja auf Social Media relativ viel.
1: Genau, ich glaube, das ist gerade in der heutigen Zeit ganz, ganz wichtig, auch Social Media. Wir machen sehr viele eigene Videos, jetzt nicht nur in Richtung YouTube, sondern auch auf Instagram kann man sehr viel für die Garstückbuben sehen, dass für jeden was dabei ist und jeder weiß, wer die Garstückbuben sind.
0: Gibt es bei euch daheim auch relativ viele Überwachungsomas?
1: Ja, sehr, sehr viele.
0: Ja, diesen witzigen Titel haben wir uns jetzt noch aufgespart und den hören wir uns jetzt noch an. Patrick, ich danke dir, wünsche dir viel, viel Erfolg und wer sich die CD kaufen will, es gibt tatsächlich noch CDs und ich habe erst kürzlich gelesen, dass die CD wieder einen Aufschwung erlebt hat in Amerika. Also tot ist sie noch lange nicht und schön, dass ihr auch noch Musik macht. Alles Gute für euch und kommt wieder gut zurück in die Steiermark.

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0: Mehr zu Melia dann beim nächsten Mal. Eine Julia hatten wir heute schon, aber damit nicht genug. Der deutsche Schlagersänger Chris hat auch jemanden kennengelernt.
1: Hier auf Radio 2000, da hört ihr meinen neuen Titel Maria. Ja, und Maria, das ist eine Urlaubsliebe. Eine Frau, die die Sonne im Herzen trägt. Und ich wünsche euch jetzt ganz viel Spaß mit meinem neuen Song und sende euch ganz viele liebe Grüße. Euer Chris.

Vielleicht schlägt auch bei der neuen Single von Chris das Herz im Gleichklang. Eine angenehme Stimme, bei der so manche Maria durchaus schwach werden könnte. Die vielen Auftritte und die Platzierungen in verschiedensten Hitparaden sprechen jedenfalls eine deutliche Sprache. Die Sängerin, die jetzt zu hören ist, kommt aus Niederbayern. Ich mag ihren Dialekt, das mochte ich ja früher schon von Niki. Und in Niederbayern wird nicht lange gefackelt. Mit einem Rutsch-Ummer ist eigentlich alles gesagt. Hier ist Tammy.

0: Der richtige Song fürs Wochenende, der gute Laune-Engel Tammy und Rutsch Oma. Das war's dann mal wieder. Die Ausgabe 815 des TJ Music Club schließt die Pforten. Ich wünsche Ihnen allen eine schöne Zeit. Bleiben Sie gesund und vor allem bleiben Sie glücklich. Das wünscht Ihnen wie immer Ihr und Euer Josef Theuer.
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0: Tunnel von Kastelbell zu Behinderungen und Stau nach einem Unfall. Rechnen Sie auch auf der Ausweichroute durch das Dorf Kastelbell mit Wartezeiten. Von den anderen Hauptstraßen Südtirols liegen uns momentan keine Störungsmeldungen vor. Gute Fahrt!
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1: Innichen per Haftbefehl gesucht und zufällig gefunden. Meran läuft gegen den Touristenstrom. Das Wetter, schön sonnig ist es heute. Ich bin Stefanie Terzer, schönen guten Nachmittag.
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1: Vom Auto direkt ins Gefängnis ging es jetzt für einen Mann aus Moldau. Er wurde von den Carabinieri von Innichen für eine Verkehrskontrolle angehalten. Bei der Durchsicht seiner Papiere stellte sich heraus, dass gegen ihn ein Haftbefehl vorlag. Der Mann war in Cremona zu einer Haftstrafe von 6 Monaten verurteilt worden, wegen schwerem Diebstahl. Er wurde sofort nach Bozen ins Gefängnis gebracht. Dort wird er nun seine Strafe absitzen. Sie haben genug vom Tourismus. An die 100 Menschen haben heute in Meran an einer Initiative gegen zu viel Tourismus teilgenommen, dem Touristenausweichlauf. Schon allein der Titel der Initiative soll klar machen, was gemeint ist. Die Organisatoren stellen aber auch ganz klare Forderungen. Die Gemeinde Meran soll zum Beispiel die Kurzzeitvermietung strenger regulieren und die Ortstaxe für Projekte nutzen, die den Meranerinnen und Meranern zugutekommen. Auf der Finchgauer Straße im Umfahrungstunnel von Kastelbell ist heute ein Unfall passiert. 3 Autos und ein Kleinbus sind aufeinander aufgefahren. Laut Informationen der Feuerwehrleute wurde nur ein Mensch bei dem Unfall verletzt. Mehrere wurden aber zur Kontrolle ins Krankenhaus gebracht. Nach dem Vorfall in einer Fly-Dubai-Maschine sprechen nach Israel nun auch die Vereinigten Arabischen Emirate von einem versuchten Terroranschlag. Inzwischen kommen immer mehr Details ans Licht, was sich an Bord des Flugzeugs abgespielt hat. Amira Rajab.
3: Noch immer sind nicht alle Hintergründe geklärt. Aus den Emiraten hieß es nun aber, der Co-Pilot habe den Piloten mit einer Rettungsaxt angegriffen. Er habe versucht, die Kontrolle über das Flugzeug zu übernehmen, hieß es. Rettungsäxte wie diese gehören zur vorgeschriebenen Notausrüstung in Flugzeugen. US-Medien berichteten zudem, der Co-Pilot sei wegen Sicherheitsbedenken bereits aus seinem früheren Job bei einer Fluggesellschaft im Oman entlassen worden.
1: Sie kennen bestimmt die Modekette Zara. Die hat jetzt wieder einmal für Schlagzeilen gesorgt. Sie hatte nämlich ein Halloween-Kostüm für Kinder im Angebot, in dem Kritiker Ähnlichkeiten zur Kleidung von KZ-Häftlingen sahen. Zara hat das Kostüm jetzt aus dem Sortiment genommen und sich entschuldigt. Es ist allerdings nicht das erste Mal, dass so etwas passiert. 2014 musste Zara ein blau-weiß gestreiftes Kinderhemd zurückziehen, das einen gelben sechszackigen Stern auf der linken Brust hatte, der an einen Judenstern erinnerte. Und 2007 wurde eine Stofftasche zurückgezogen, weil sie neben Blumenmustern auch mit Hakenkreuzen dekoriert war. Und hier bei uns in Südtirol ist es nach wie vor fein mild. Gleich hören Sie alles Weitere zum Wetter.
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1: Nach wie vor ist es überall im Land fein warm. Wir messen jetzt in Branzol 25 Grad, am Carapaz 16, in Sechsten 13 und in St. Ulrich 11 Grad. Morgen steht uns noch einmal ein herrlich sonniger Herbsttag bevor, mit Höchstwerten von bis zu 25 Grad.
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7: Einen schönen Nachmittag aus der Landesverkehrsmeldezentrale wünscht Renate Stauder. Auf der Finchgauer Staatsstraße kommt es im Umfahrungstunnel von Kastelbell zu Behinderungen und Stau nach einem Unfall. Rechnen Sie auch auf der Ausweichroute durch das Dorf Kastelbell mit Wartezeiten. Von den anderen Hauptstraßen Südtirols liegen uns momentan keine Störungsmeldungen vor. Gute Fahrt.
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1: Schönen Abend wünscht Daniel Hofer aus der Landesverkehrsmeldezentrale. Von der Brenner Autobahn und von Südtirols Hauptstraßen liegen uns zurzeit keine Störungsmeldungen vor. Gute und sichere Fahrt.
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1: Daniel Hofer aus der Landesverkehrsmeldezentrale mit einer aktuellen Meldung. Auf der Brenner Stadtstraße bei Kardaun hat sich ein Unfall ereignet. Rechnen Sie mit Wartezeiten und Staus in beiden Fahrtrichtungen. Fahren Sie vorsichtig.

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1: Touristenausweichlauf. Initiative stellt klare Forderungen in Meran. Und nicht vergessen, morgen ist Feiertag. Das Wetter bringt uns auch dann wieder ganz viel Sonnenschein. Ich bin Stefanie Derzer. Guten Abend.
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1: An die 100 Menschen haben heute in Meran an einer Initiative gegen zu viel Tourismus teilgenommen, dem Touristenausweichlauf. Schon allein der Titel der Initiative soll klar machen, was gemeint ist. Die Organisatoren stellen aber auch ganz klare Forderungen. Die Gemeinde Meran soll zum Beispiel die Kurzzeitvermietung strenger regulieren und die Ortstaxe für Projekte nutzen, die den Meranerinnen und Meranern zugutekommen. Für einen Mann aus Moldau ging es jetzt vom Auto direkt ins Gefängnis. Er wurde von den Carabinieri von Innichen für eine Verkehrskontrolle angehalten. Bei der Durchsicht seiner Papiere stellte sich aber heraus, dass gegen ihn ein Haftbefehl vorlag. Der Mann war in Cremona zu einer Haftstrafe von 6 Monaten verurteilt worden, wegen schwerem Diebstahl. Er wurde sofort nach Bozen ins Gefängnis gebracht. Dort sitzt er nun seine Strafe ab. Falls Sie es vergessen haben, hier eine kleine Erinnerung. Morgen ist Feiertag. Voriges Jahr hat Italien diesen neuen Feiertag eingeführt. Zu Ehren des heiligen Franziskus. Morgen wird er zum ersten Mal begangen. Für Arbeitnehmer heuer ein finanzielles Plus. Nächstes Jahr, wenn der Feiertag auf einen Wochentag fällt, ein Plus in Sachen Freizeit. Arbeitsrechtler Josef Tschöll sieht aber auch einen Nachteil.
3: Das freut die einen, die natürlich den Feiertag als freien Tag und bezahlten Tag beanspruchen können, aber ist natürlich auch ein Kostenfaktor für den Arbeitgeber, der einen Feiertag bezahlen muss, ohne dass er eine Arbeitsleistung dafür erhält.
1: Auf der Finchgauer Straße im Umfahrungstunnel von Castelbell ist heute ein Unfall passiert. 3 Autos und ein Kleinbus sind aufeinander aufgefahren. Laut Informationen der Feuerwehrleute wurde nur ein Mensch bei dem Unfall verletzt. Mehrere wurden aber sicherheitshalber zur Kontrolle ins Krankenhaus gebracht. Seit Jahresbeginn sind bei der Überfahrt im Mittelmeer fast 2000 Migranten ums Leben gekommen oder werden vermisst. Das berichtet die italienische Stiftung ISMO zum Gedenktag für die Opfer von Migration und Flucht, der heute begangen wird. Die meisten Unglücke ereignen sich auf der Route von Libyen nach Italien. Und ganz langsam verabschiedet sich die Sonne für heute. Gleich die Wetteraussichten für morgen.
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1: Ein Sonnentag geht, der nächste kommt. Morgen wird's noch einmal genauso schön wie heute. Kaum Wolken, viel Sonnenschein und Höchstwerte von bis zu 25 Grad. Und auch jetzt am Abend ist es noch ziemlich fein draußen. Wir messen in Barbier 19 Grad, in Bruneck 22, in Salurn 23 und in Wolkenstein in Gröden 10 Grad.
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10: Daniel Hofer aus der Landesverkehrsmeldezentrale mit einer aktuellen Meldung. Auf der Brenner Stadtstraße bei Kardaun hat sich ein Unfall ereignet. Rechnen Sie mit Wartezeiten und Staus in beiden Fahrtrichtungen. Fahren Sie vorsichtig.
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1: Einen schönen Abend aus der Landesverkehrsmeldezentrale wünscht Renate Stauder. Auf der Brenner Staatsstraße kommt es bei Kardan zu Behinderungen und Stau in beiden Richtungen nach einem Unfall. Auf der Landesstraße ins Schnalztal gibt es am Taleingang von 20 Uhr bis 6 Uhr eine Einbahnregelung mit zeitweiligen Sperren bis zu 20 Minuten wegen Reinigungsarbeiten im Tunnel. Gute Fahrt!
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1: Meran, 3 Rettungseinsätze in nur wenigen Stunden. Sanitätsbetrieb erinnert ans Tierwohl. Und auch morgen steht uns wieder ein strahlend sonniger Tag bevor. Ich bin Stefanie Derzer. Schönen guten Abend.
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1: Ziemlich viel zu tun gab es heute für die Bergrettung von Meran. Der erste Unfall passierte auf dem Salthauser Wahlweg. Ein 80-jähriger Tourist aus Deutschland ist mehrere Meter weit abgestürzt. Die Bergretter konnten ihm nicht mehr helfen, er konnte nur mehr tot geborgen werden. Kurz darauf ist eine Radfahrerin bei Hafling gestürzt und hat sich dabei schwere Verletzungen am Brustkorb zugezogen. Sie musste mit dem Rettungshubschrauber nach Bozen geflogen werden. Und gleich darauf ist ein Paraglider bei der Staffelhütte abgestürzt. Der 28-Jährige hat sich dabei am Rücken verletzt. Es muss nicht immer ein Welpe oder ein Katzenbaby sein. Wer sich ein Haustier anschaffen möchte, der sollte darüber nachdenken, ein Tier aus dem Tierheim zu adoptieren. Sabrina Fleischmann, der Sanitätsbetrieb, startet jetzt eine Kampagne für den Tierschutz.
2: Ja, zum Welttierschutztag morgen erinnert er daran, dass ein Haustier eine bewusste Entscheidung sein muss. Hunde, Katzen, Hamster und Meerschweinchen brauchen Schutz, Respekt und verlässliche Pflege. Im Tierheim in der Sil werden viele Tiere betreut, die auf ein neues Zuhause warten. Sie werden dort nicht nur betreut, gefüttert und gepflegt. Die Mitarbeiter in der Sil arbeiten auch gezielt am Verhalten der Tiere. Damit sollen ihre Chancen auf Adoption verbessert werden. Dass das Tierheim damit einiges richtig macht, zeigen die Zahlen des letzten Jahres. 31 Hunde, 108 Katzen, dazu noch Wasserschildkröten und Hasen haben voriges Jahr ein neues Zuhause gefunden.
1: Europäer und die US-Regierung feiern die geplante Freigabe von Öl- und Dieselreserven als großen Schritt im Kampf gegen hohe Spritpreise. Aus Sicht der Ökonomin Samina Sultan vom Institut der Deutschen Wirtschaft bringt dieser Schritt aber allenfalls kurzfristige Entlastung. Diana Kramer.
3: Die Freigabe der Reserven der G7-Staaten sei ähnlich wie der Tankrabatt. Ein Pflaster, das kurzfristig Linderung verschaffen kann. Die grundlegende Problematik bleibt aber bestehen, sagt die Expertin. Für eine dauerhafte Normalisierung der Energie und damit auch der Spritpreise könne aus ihrer Sicht nur eine Aufhebung der Blockade der Straße von Hormuz sorgen. Für 4 Monate wollen die G7-Staaten insgesamt 100 Millionen Barrel Rohöl und Diesel freigeben. Diese sind als Notreserven national eingelagert.
1: Russland hat Ausländer und Mitarbeiter von Botschaften in Kiew erneut aufgefordert, die ukrainische Hauptstadt zu verlassen. Es sollen nämlich neue Angriffe bevorstehen. Eine vorherige Warnung sei nicht von allen befolgt worden, heißt es vom Außenministerium in Moskau. Damit sei jeder, der bleibe, einer tödlichen Gefahr durch massive russische Vergeltungsschläge ausgesetzt, heißt es weiter. Und hier bei uns ist es noch immer ziemlich fein draußen. Gleich gibt's die Aussichten für morgen und die nächsten Tage.
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1: Fein mild ist es jetzt noch. Wir messen in Brixen 17 Grad, in Branzoll 21, in Barwier 19 und in Niesien ebenfalls 17 Grad. Morgen wird es wieder genauso sonnig wie heute mit bis zu 25 Grad am Nachmittag. In die neue Woche starten wir dann voraussichtlich mit etwas wechselhafterem Wetter.
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10: Einen schönen Abend aus der Landesverkehrsmeldezentrale wünscht Renate Stauder. Auf der Brenner Staatsstraße kommt es bei Kardan zu Behinderungen und Stau in beiden Richtungen nach einem Unfall. Auf der Landesstraße ins Schnalztal gibt es am Taleingang von 20 Uhr bis 6 Uhr eine Einbahnregelung mit zeitweiligen Sperren bis zu 20 Minuten wegen Reinigungsarbeiten im Tunnel. Gute Fahrt!

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1: Einen schönen Abend aus der Landesverkehrsmeldezentrale wünscht Renate Stauder. Auf der Landesstraße ins Schnalztal gibt es am Taleingang von 20 Uhr bis 6 Uhr eine Einbahnregelung mit zeitweiligen Entsperrung bis zu 20 Minuten wegen Reinigungsarbeiten im Tunnel. Von der Brennerautobahn und von den anderen Hauptstraßen Südtirols liegen uns momentan keine Störungsmeldungen vor. Gute Fahrt!
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